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2: Dichte Wolken sind bei uns in Schleswig-Holstein erstmal das Ding. Dazu gibt's vor allem im Süden Schauer und auch mal ein Gewitter. Mit etwas Pech sogar kräftigen Regen. Die Temperaturen liegen aktuell um 13 Grad. Später lockert's dann von Nordwesten her wieder auf. Und bei Gewittern kann's kurz ruppig werden mit Sturmböen. Der RSH-3-Tage-Trend. Heute tagsüber geht's rauf bis 23 Grad. Am Sonntag meist freundlich und am Montag Sonne und Wolken mit höchstens mal einem kurzen Schauer.
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2: Schleswig-Holsteins bester Verkehrsservice mit KI-Unterstützung. Es gibt gerade keine Staus oder größere Behinderungen bei uns in Schleswig-Holstein. Staus und Blitzer meldet ihr uns kostenlos unter 08000 774 774.
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7: 3:05. Ich bin Dirk Jostes. Die Landesregierung hat das Parlament nicht ausreichend über Risiken bei der Hilfe für Northvolt informiert.

0: zwischen Österreich und Italien ist komplett gesperrt. Grund ist eine größere Demo, Colin Mock berichtet.
1: Der Protest geht von Anwohnern aus. Sie sind vom Lärm und den vielen Staus in der Region genervt. Der ADAC rechnet damit, dass über 30.000 Reisende von der Brennerblockade betroffen sind. Für die gibt es einige Alternativen wie den Gotthardtunnel, San Bernardino oder den Reschenpass. Aber auch auf diesen Routen dürfte viel los sein, betont der ADAC. Die Behörden empfehlen deshalb, wer heute in der Region aufs Auto verzichten kann, sollte das auch machen.
0: Im Zusammenhang mit dem Millionendebakel um die Pkw-Maut soll Ex-Verkehrsminister Scheuer vor Gericht. Das Landgericht Berlin hat jetzt die Anklage wegen Falschaussage gegen den CSU-Politiker und seinen damaligen Staatssekretär zugelassen. Sie sollen vor dem Mautuntersuchungsausschuss gelogen haben. Gerichtssprecherin Lisa Jani sagte dem ZDF.
2: Der Gesetzgeber sieht für die uneidliche Falschaussage einen Strafrahmen von 3 Monaten Freiheitsstrafe bis zu 5 Jahren Freiheitsstrafe vor. Es wäre jetzt aber komplett unseriös, hier gleich eine Freiheitsstrafe als mögliche Folge in den Raum zu stellen.
0: Die Polizei in Flensburg fahndet jetzt mit Fotos nach einem Mann, der Anfang April Anschläge auf Parteibüros in Flensburg verübt haben soll. Die Büros von SSW, CDU und SPD wurden beschmiert. Bei Grünen, SPD und Linke wurden außerdem Molotow-Cocktails gefunden. Die haben nicht vollständig gezündet.
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4: Dichte Wolken sind bei uns in Schleswig-Holstein erstmal das Ding. Dazu gibt's vor allem im Süden Schauer und auch mal ein Gewitter. Mit etwas Pech sogar kräftigen Regen. Die Temperaturen liegen aktuell um 13 Grad. Später lockert's dann von Nordwesten her wieder auf. Und bei Gewittern kann's kurz ruppig werden mit Sturmböen. Der RSH-3-Tage-Trend. Heute tagsüber geht's rauf bis 23 Grad. Am Sonntag meist freundlich und am Montag Sonne und Wolken mit höchstens mal einem kurzen Schauer.
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4: Schleswig-Holsteins bester Verkehrsservice mit KI-Unterstützung. Die Straßen sind aktuell frei, es gibt keine Staus. Staus und Blitzer meldet ihr uns kostenlos unter 08000 774 774.
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2: Dichte Wolken sind bei uns in Schleswig-Holstein erstmal das Ding. Dazu gibt's vor allem im Süden Schauer und auch mal ein Gewitter. Mit etwas Pech sogar kräftigen Regen. Die Temperaturen liegen aktuell um 13 Grad. Später lockert's dann von Nordwesten her wieder auf und bei Gewittern kann's kurz ruppig werden mit Sturmböen. Der RSH-3-Tage-Trend. Heute tagsüber geht's rauf bis 23 Grad, am Sonntag meist freundlich und am Montag Sonne und Wolken mit höchstens mal einem kurzen Schauer.
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2: Schleswig-Holsteins bester Verkehrsservice mit KI-Unterstützung. Es rollt im Moment, die Straßen bei uns in Schleswig-Holstein sind frei. Staus und Blitzer meldet ihr uns kostenlos unter 08000 774 774.
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4: 4:05. Ich bin Dirk Justis, guten Morgen. Die Landesregierung hat in Sache Northvolt die nächste Klatsche kassiert. Das Landesverfassungsgericht hat geurteilt. Vor der Abstimmung über die Bürgschaft für den Bau der Batteriefabrik bei Heide hat die Regierung den Landtag nicht ausreichend informiert. Geklagt hatten FDP und SPD. Die SPD-Fraktionsvorsitzende Serpil Mediatli sagte uns:
5: Jetzt braucht es tatsächlich auch die Einsicht, die Reue und Demut, auch vor den Bürgerinnen und Bürgern. Das ist ja eine Millionenpleite ja auch für das Land und für die SteuerzahlerInnen. Und deswegen fordern wir den Ministerpräsidenten auf, auch personelle Konsequenzen zu ziehen. Und das bedeutet, der Chef der Staatskanzlei, der ja alle Strippen im Hintergrund gezogen hat, dass er seinen Platz räumen muss und dass er ihn entlassen muss.
4: Zwischen Österreich und Italien droht ein Verkehrschaos. Die Brenner Autobahn ist heute nämlich gesperrt.

0: Lisa Jani sagte dem ZDF.
1: Den Angeklagten wird uneidliche Falschaussage vorgeworfen. Sie sollen vor dem sogenannten PKW-Maut-Untersuchungsausschuss des Bundestages bewusst falsche Angaben gemacht haben.
0: US-Präsident Trump will nur dann ein Abkommen mit dem Iran schließen, wenn seine Grundbedingungen erfüllt sind. Das hat das Weiße Haus nach neuen Beratungen erklärt. Eine der Grundbedingungen sei, dass Teheran niemals eine Atomwaffe besitzen dürfe. Der Iran hatte zuvor erklärt, es gebe noch gar keine Vereinbarung. Das Filmdrama In die Sonne schauen ist bei der Verleihung des Deutschen Filmpreises als bester Spielfilm ausgezeichnet worden. Regisseurin Mascha Schilinski erhielt bei der Gala am Abend in Berlin die begehrte Lola. Die Preise für die beste weibliche und männliche Hauptrolle gingen an Senta Berger und August Diehl.
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3: Dichte Wolken sind bei uns in Schleswig-Holstein erstmal das Ding. Dazu gibt's vor allem im Süden Schauer und auch mal ein Gewitter. Mit etwas Pech sogar kräftigen Regen. Die Temperaturen liegen aktuell um 13 Grad. Später lockert's dann von Nordwesten her wieder auf. Und bei Gewittern kann's kurz ruppig werden mit Sturmböen. Der RSH-3-Tage-Trend. Heute tagsüber geht's rauf bis 23 Grad. Am Sonntag meist freundlich und am Montag Sonne und Wolken mit höchstens mal einem kurzen Schauer.
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3: Schleswig-Holsteins bester Verkehrsservice mit KI-Unterstützung. Es rollt im Moment, die Straßen bei uns in Schleswig-Holstein sind frei. Staus und Blitzer meldet ihr uns kostenlos unter 08000 774 774.
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3: Dichte Wolken sind bei uns in Schleswig-Holstein erstmal das Ding. Dazu gibt's vor allem im Süden Schauer und auch mal ein Gewitter. Mit etwas Pech sogar kräftigen Regen. Die Temperaturen liegen aktuell um 13 Grad. Später lockert's dann von Nordwesten her wieder auf. Und bei Gewittern kann's kurz ruppig werden mit Sturmböen. Der RSH-3-Tage-Trend. Heute tagsüber geht's rauf bis 23 Grad. Am Sonntag meist freundlich und am Montag Sonne und Wolken mit höchstens mal einem kurzen Schauer.
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3: Schleswig-Holsteins bester Verkehrsservice mit KI-Unterstützung. Es gibt gerade keine Staus oder größere Behinderungen bei uns in Schleswig-Holstein. Staus und Blitzer meldet ihr uns kostenlos unter 08000 774 774.

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6: 5:05. Ich bin Dirk Justes. Guten Morgen. Die Landesregierung hat vom Schleswiger Landesverfassungsgericht eine Klatsche in Sachen Northvolt-Finanzierung kassiert. Die Oppositionsfraktionen fordern nun den Rücktritt oder die Entlassung des Chefs der Staatskanzlei Schröter. Mehr von Cornelius Dräger.
7: Die Richter haben entschieden, die Landesregierung hat ihre Informationspflichten verletzt. Konkret ging es um die Millionenbürgschaft für die Batteriefabrik bei Heide. Die Regierung habe dem Parlament vor der Abstimmung Risiken und Finanzierungslücken verschwiegen. Für die Kommunikation mit dem Parlament ist die Staatskanzlei zuständig. Aus der heißt es, das Urteil werde nun sorgfältig ausgewertet, um dann ein standardisiertes Verfahren für solche Vorhaben zu entwickeln.
6: Millionen Fahrzeuge nutzen jedes Jahr die Brenner-Autobahn zwischen Österreich und Italien. Heute allerdings geht dort gar nichts. Die Autobahn ist komplett gesperrt. Denn genervte Anwohner demonstrieren gegen Lärm und die vielen Staus. Dazu sagte Karl Mühlsteiger, Bürgermeister der Gemeinde Gries am Brenner in der ARD.
8: Der Bevölkerung reicht's. Es ist ein Hilfeschrei. Und wenn die Politik nicht reagiert darauf, werden weitere Demonstrationen die Folge sein.
6: Der ADAC rechnet damit, dass über 30.000 Reisende betroffen sind. Die Behörden raten, wer in der Region aufs Auto verzichten kann, sollte das auch machen. Im Zusammenhang mit dem Millionendebakel um die Pkw-Maut soll Ex-Verkehrsminister Scheuer vor Gericht. Das Landgericht Berlin hat jetzt Anklage wegen Falschaussage gegen den CSU-Politiker zugelassen. Er soll vor dem Mautuntersuchungsausschuss

0: US-Präsident Trump erklärte, er werde nur ein Abkommen unterschreiben, wenn seine Grundbedingungen erfüllt sind, etwa dass der Iran niemals eine Atomwaffe besitzen dürfe. Die WM-Vorbereitung der deutschen Fußballnationalmannschaft läuft auf Hochtouren. Das Team trainiert aktuell in Herzogenaurach und dann wird so langsam auch schon ernst. Sonntag gibt's noch einen Test in Mainz gegen Finnland und dann nächste Woche die Generalprobe in Chicago gegen die USA. Abwehrspieler Nico Schlotterberg sagt im ZDF:
1: Natürlich sind wir nicht bei 100% mit den ganzen Abläufen. Das wird sich jetzt entwickeln. Wir werden wahrscheinlich auch schon viele Abläufe gegen Finnland, USA probieren, was wir gegen Curaçao reinkriegen wollen.
0: Das erste Vorrundenspiel gegen Curaçao ist dann am Sonntag in 2 Wochen.
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3: Mit Sonne und Wolken geht's heute Morgen bei uns in Schleswig-Holstein los, teilweise auch noch recht klar. Später ziehen im Landesinneren und an der Ostsee mehr Wolken durch. An der Nordseeküste bleibt's freundlicher. Dazu wird's angenehm mild. Die Höchstwerte liegen bei 18 bis 23 Grad. Der RSH-3-Tage-Trend. Morgen bleibt's meist trocken mit Sonne und Wolken bei maximal 23 Grad. Am Montag und Dienstag dann mehr Wolken, dazu ab und zu Schauer, teils auch mit Gewitter.
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3: Schleswig-Holsteins bester Verkehrsservice mit KI-Unterstützung. Es rollt im Moment, die Straßen bei uns in Schleswig-Holstein sind frei. Staus und Blitzer meldet ihr uns kostenlos unter 08000 774 774.
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4: Mit Sonne und Wolken geht's heute Morgen bei uns in Schleswig-Holstein los, teilweise auch noch recht klar. Später ziehen im Landesinneren und an der Ostsee mehr Wolken durch. An der Nordseeküste bleibt's freundlicher. Dazu wird's angenehm mild. Die Höchstwerte liegen bei 18 bis 23 Grad. Der RSH-3-Tage-Trend. Morgen bleibt's meist trocken mit Sonne und Wolken bei maximal 23 Grad. Am Montag und Dienstag dann mehr Wolken, dazu ab und zu Schauer, teils auch mit Gewitter.
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4: Schleswig-Holsteins bester Verkehrsservice mit KI-Unterstützung. Die Straßen sind aktuell frei, es gibt keine Staus. Staus und Blitzer meldet ihr uns kostenlos unter 08000 774 774.
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3: 5:05. Ich bin Fabian Hoffmann. Guten Morgen. Millionen Fahrzeuge nutzen jedes Jahr die Brenner-Autobahn zwischen Österreich und Italien. Heute allerdings geht dort gar nichts. Die Autobahn ist komplett gesperrt. Denn genervte Anwohner demonstrieren gegen Lärm und die vielen Staus. Karl Mühlsteiger ist Bürgermeister der Gemeinde Gries am Brenner. Er sagt in der ARD:
4: Der Bevölkerung reicht's. Es ist ein Hilfeschrei. Und wenn die Politik nicht reagiert darauf, werden weitere Demonstrationen die Folge sein.
3: Der ADAC rechnet damit, dass über 30.000 Reisende betroffen sein werden. Die Behörden raten, wer in der Region aufs Auto verzichten kann, sollte das auch machen. Der Ärger der Fans über die hohen Ticketpreise für die Fußball-WM in Nordamerika ist groß. Jetzt mischen laut Welt am Sonntag auch mehrere DFB-Sponsoren mit. Die Infos von Dirk Justes.
5: Fußball als weltweiter Volkssport Nummer 1 müsse für alle Fans erschwinglich bleiben, heißt es demnach von VW. Auch Bitburger äußerte sich ähnlich. Die FIFA rechnet durch das Turnier in den USA, Kanada und Mexiko mit Rekordeinnahmen. 11 Milliarden Euro sollen durch TV-Rechte, Sponsorenverträge und Ticketverkäufe zusammenkommen. Weil die FIFA keine Preisobergrenze gesetzt hat, kosten Karten mittlerweile 5- oder 6-stellige Beträge.
3: US-Präsident Trump will nur dann ein Abkommen mit dem Iran schließen, wenn seine Grundbedingungen erfüllt sind. Das hat das Weiße Haus nach neuen Beratungen erklärt. Eine der Grundbedingungen sei, dass Teheran niemals eine Atomwaffe besitzen dürfe.

0: DP. In der Fußball-Champions League steht heute das Finale an. Titelverteidiger Paris Saint-Germain trifft auf den englischen Meister FC Arsenal mit DFB-Stürmer Kai Havertz. Anstoß in Budapest, 18 Uhr. Geleitet wird die Partie vom deutschen Schiedsrichter Daniel Siebert.
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2: Morgen wie im Bilderbuch hier bei uns in Schleswig-Holstein. Himmelblau, ein bisschen deckweiß, an Wolkenklecksen gibt's auch und vor allem die gelbe Sonne, die ist da und die bleibt heute auch. Kein Regen, bloß ein paar Wolken und Temperaturen zwischen 18 und 23 Grad in der Spitze. Aktuell haben wir 14 Grad bei euch auf Pellworm an der Tankstelle, 14 Grad in St. Peter an der Nordseeschule und 13 Grad bei euch in Panten am Lämmerhof. Der RSH 3 Tage Trend. Ab morgen kommt dann wieder ein bisschen Regen dazu. Es bleibt zwar angenehm um die 20 Grad herum, aber bis mindestens Dienstag haben wir besser dann einen Schirm auf der Rückbank.
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2: Schleswig-Holsteins bester Verkehrsservice. Wir haben Rehe heute Morgen auf der A7 Hamburg Richtung Flensburg und zwar zwischen Schleswig-Jagel und Schleswig-Schubi. Da passt ihr bitte besonders auf, da sind in beiden Richtungen Rehe unterwegs. Ansonsten sieht's aber gut aus, ihr habt freie Fahrt. Falls ihr doch noch über was stolpert, sagt uns gerne Bescheid. Das geht unter der 08000 774 774. Gute Fahrt heute Morgen.
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2: 20 Grad, 25 Grad, 30 Grad, 35 Grad. Ihr müsst Stopp sagen. Wie habt ihr es am liebsten? Ich muss gestehen, ich hätte schon bei 20 Grad Stopp gesagt. Mein Körper kann die pralle Sonne nicht so gut ab. Man kann ja auch bei 15 Grad und Regen grillen, ne? Aber bei welcher Temperatur fühlt ihr euch denn am wohlsten? Wir machen gleich mal den Check.
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0: you go. 6:12, ihr hört RSH und zum Start in den Tag gibt's gleich tolle neue Musik für euch. Doch echt alles. Bombastisch. Michael Schulte mit Lovesick ist ganz neu hier bei RSH. Wir spielen für euch alle frischen Hits in Schleswig-Holsteins beste Mix. Ich bin Leon Thomsen und ihr hört RSH am Samstagmorgen. Letzte Woche war das bislang heißeste Wochenende des Jahres. Pfingsten hat es richtig in sich. Knapp an den 30 Grad wurde gekratzt. Ist natürlich ein tolles Grillwetter. Aber ich bin ehrlich, mir persönlich ist das ein Tick zu warm. Bei 25 Grad plus, da fängt mein Körper an zu schmelzen. 20 Grad bummelig und eine leichte, erfrischende Brise, das ist perfekt. Ja, und wie seht ihr das? Was ist eure Wohlfühltemperatur?
1: Ich würde sagen, alles so bis 25 Grad, ne? Auch mit so einer leichten Brise. Aber drüber hinaus, dann halte ich mich halt mehr im Schatten auf.
2: Ich habe die Sonne auch nicht ganz so gerne, vor allen Dingen nicht auf dem Kopf. Ich gönne es allen Leuten, die das gerne haben. Ne?
3: 20 bis 24 Grad. Ich finde es nicht zu heiß. Man kann was machen, ohne gleich in unangenehme Schwitzen zu verfallen. Und die Luft ist frisch und nicht so abgestanden, wie wenn es sommerlich heiß ist. Also ich mag das ganz gerne, wenn es nicht zu heiß ist, aber angenehm, frühlingshaft.
4: Also ich finde es echt angenehm, dass man eben am Wasser spazieren kann, ohne dass einem jetzt irgendwie kalt wird oder so, mit dem Eis oder mit dem Eiskaffee. So ist es noch erträglich, dass man nicht das Gefühl hat, man geht ein in der Sonne.
5: Ich stehe auf Minus gerade. Also so 3-4 Minus, da fühle ich mich am liebsten, weil ich bin nicht so ein Typ.
0: Oha, also Minus muss jetzt nicht sein, das hatten wir gefühlt auch gerade erst. Aber dann bin ich ja nicht alleine, der die Hitze nicht so verträgt. Da nehmen wir dann doch einfach mal gerne in Kauf, dass dieses Wochenende wieder ein bisschen entspannter wird. Macht euch einen schönen Tag.

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13: Richtig schöner Morgen ist das hier bei uns in Schleswig-Holstein. Die Sonne ist schon wach, Wolken haben wir auch, aber die bringen heute keine nassen Geschenke mit. Es bleibt den Tag über trocken mit ganz angenehmen Temperaturen bis an die 23 Grad. Aktuell haben wir 14 Grad in Norddorf auf Amrum am Abenteuerland, 13 Grad bei euch in Neumünster an der Berufsfeuerwehr und 13 Grad in Bad Segeberg am Hallenbad. Der RSH 3 Tage Trend sagt, die nächsten Tage stellen wir uns dann wieder auf Pfützen ein. Morgen gibt es auch ein paar schöne Stunden, aber Montag, Dienstag ist Regen angesagt.
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13: Schleswig-Holsteins bester Verkehrsservice. Achtung Autofahrer, wir haben Rehe bei euch auf der A7, Hamburg Richtung Flensburg. Und zwar zwischen Wader und dem Rastplatz Ohl sind in beiden Richtungen Rehe auf der Straße. Ansonsten liegt uns nichts weiter vor, freie Fahrt. Wenn ihr aber sonst noch was bemerkt, meldet uns das immer gerne kostenlos unter der 08000 774 774. Gute Fahrt euch.
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0: gemütlich Richtung Kaffeemaschine mit Cyril und Stumblin' In und gleich noch mehr von euren Lieblingshits in Schleswig-Holsteins beste Mix hier bei RSH.
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15: 5:07. Ich bin Fabian Hoffmann. Guten Morgen. Eine der wichtigsten Verkehrsadern in den Alpen ist heute dicht. Die Brenner Autobahn zwischen Österreich und Italien ist komplett gesperrt. Grund ist eine größere Demo. Colin Mock mit den Einzelheiten.
16: Der Protest geht von Anwohnern aus. Sie sind vom Lärm und den vielen Staus in der Region genervt. Der ADAC rechnet damit, dass über 30.000 Reisende von der Brennerblockade betroffen sind. Für die gibt es einige Alternativen wie den Gotthardtunnel, San Bernardino oder den Reschenpass. Aber auch auf diesen Routen dürfte viel los sein, betont der ADAC. Die Behörden empfehlen deshalb, wer heute in der Region aufs Auto verzichten kann, sollte das auch machen.
15: Auch von einigen DFB-Sponsoren gibt es jetzt Kritik an den hohen Ticketpreisen bei der Fußball-WM. Wie die Welt am Sonntag berichtet, heißt es unter anderem von VW, Fußball als weltweiter Volkssport Nummer 1 müsse für alle Fans erschwinglich bleiben. Die FIFA rechnet mit Rekordeinnahmen von 11 Milliarden Euro durch das Turnier. Von Husum bis nach Damp. Tausende Athleten und Hobbysportler machen heute beim Lauf zwischen den Meeren mit. Die Strecke führt die rund 6000 Teilnehmer der Staffelteams einmal quer durchs Land. Mehr von Eileen Schallhorn.
11: Insgesamt ist die Strecke 92,2 Kilometer lang, unterteilt in 10 Abschnitte. Für die Läuferinnen und Läufer geht's nach dem Start an der Husumer Schiffbrücke unter anderem vorbei am Wikinger Kulturdenkmal in Danneberg, Schloss Gotthof in Schleswig bis zum Ostseebad Damp. Die schnellsten werden dort am frühen Nachmittag erwartet. Autofahrer müssen sich vor allem am Start und am Zieleinlauf auf Verkehrsbehinderungen einstellen. Auch entlang der Strecke wird es Sperrungen geben.
15: Handballfans schauen heute nach Hamburg. Das Final Four der European League startet. Mit dabei sind 3 deutsche Teams, 2 davon aus Schleswig-Holstein. Finn Riebesel, Freund Lieb, weiß mehr.
17: Im ersten Halbfinale trifft der THW Kiel am Mittag auf Montpellier aus Frankreich. Danach kommt's zum deutschen Duell. Die SG Flensburg-Handewitt spielt gegen die MT Melsungen. Das Verrückte, es sind exakt die gleichen Begegnungen wie im vergangenen Jahr. Damals zogen Flensburg und Montpellier ins Finale ein. Die SG holte den Titel. Und diesmal geht's sogar um noch mehr. Der Turniersieger hat beste Chancen auf einen Startplatz in der Champions League.
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18: Sonne streichelt uns sanft über den Rücken heute Morgen bei uns in Schleswig-Holstein. Gibt zwar auch ordentlich Wolken in der Mitte des Landes, also von Husum bis Bad Bramstedt ungefähr ist es gerade eher bewölkt. Ihr müsst aber keine Sorgen haben. Heute kein Regen und die Temperaturen bleiben auch ganz nett um die 20 Grad herum. Aktuell haben wir 13 Grad noch bei euch in Süderbrarup am Bahnhof, 14 Grad in Lunden am Gänsemarkt und 13 Grad bei euch in Bramstedt im Seepark. Der RSH 3 Tage Trend. Morgen wird es auch nochmal schön, ähnlich wie heute. Und Montag, Dienstag braucht ihr dann eine Kapuze. Da starten wir mit ordentlich Schauern in die neue Woche.
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18: Schleswig-Holsteins bester Verkehrsservice. Da habe ich gute Nachrichten. Wir haben nämlich nichts weiter gemeldet. Falls ihr was sehen solltet, könnt ihr euch immer gerne kostenlos melden bei uns unter der 08000 774 774. Ich wünsche euch eine gute Fahrt heute Morgen.
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0: klingt so toll wie Sunrise Avenue, Fairy Tale Gone Bad und gleich noch mehr von euren Lieblingshits in Schleswig-Holsteins beste Mix. Ich bin Leon Thomsen und ihr habt eingeschaltet zu RSH am Samstagmorgen. Wer es auf dem herkömmlichen Wege nicht geschafft hat, einen höheren Schulabschluss zu machen, für den ist der sogenannte zweite Bildungsweg interessant. Wenn ihr eine Lernschwäche oder Prüfungsangst habt oder andere Gründe hattet, wieso das mit dem Abschluss nicht geklappt hat, dann könnt ihr das zum Beispiel in Lübeck am Abendgymnasium nachholen. Anja Burmester, ist dort Lehrerin. Anja, inwiefern unterscheidet sich euer Unterricht denn zu einer Alltagsschule?
1: Dadurch, dass wir mit Erwachsenen arbeiten, sind wir im Prinzip manchmal sogar etwas jünger, manchmal etwas älter als diejenigen, die bei uns zur Schule gehen. Und natürlich sind die Unterrichtsmethoden auch etwas anders. Beispielsweise, wenn ich jetzt eine Gruppenarbeit mache, dann sitze ich meistens mit drin und ich bin jetzt Biologielehrerin und bastel dann zum Beispiel auch gerade ein Modell mit. Also es ist schon eine andere Aktivität und Interaktion miteinander.
0: Ja, sieht also ein bisschen anders aus, als wenn du mal die Tür in der 8. Klasse aufmachst. Und Anja, dadurch, dass alle erwachsen sind, habt ihr bestimmt auch eine ganz andere Atmosphäre, oder?
1: Man ist eigentlich sofort mittendrin im Unterricht. Es ist nicht dieses typische so, man muss erstmal für Ruhe sorgen und jeder packt seine Sachen aus, was bei uns auch sehr locker ist. Dadurch, dass einige direkt von der Arbeit zur Schule kommen, wird natürlich auch mal im Unterricht gegessen und getrunken. Also kein Alkohol, aber schon irgendwo auch mal ein Energy Drink oder so, ja. Oder ein Kaffee.
0: Ja, also alles ganz locker, wie schön. Anja, was sind denn so die häufigsten Gründe, warum jemand bei euch nochmal neu ansetzt mit dem Schulabschluss?
1: Schulangst, also zum Beispiel Schule abbrechen mussten durch Schulangst oder auch durch Mobbingvorfälle. Ja. Dadurch bieten wir auch Coaching an. Das heißt, regelmäßig können die Schüler Beratungsgespräche wahrnehmen. Das heißt, alle Lehrkräfte am Abendgymnasium haben auch eine Coaching-Ausbildung.
0: Boah, krass, was ihr alles leistet. Ganz großen Respekt. Das klingt auf jeden Fall nach richtig toller Arbeit, die ihr da macht. Vielen Dank dir, Anja. Sie ist Lehrerin am Abendgymnasium in Lübeck und hilft Erwachsenen über den zweiten Bildungsweg zum Schulabschluss. Die haben noch viele freie Plätze. Vielleicht ist das ja was für euch oder für jemanden, den ihr kennt.

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13: Morgen wie im Bilderbuch hier bei uns in Schleswig-Holstein. Himmelblau, ein bisschen deckweiß an Wolkenklecksen gibt's auch in der Mitte des Landes und vor allem die gelbe Sonne, die ist da. Und die bleibt heute auch. Kein Regen, bloß ein paar Wolken und Temperaturen zwischen 18 und 23 Grad in der Spitze. Aktuell haben wir noch 14 Grad in Holnis auf dem Campingplatz, 13 Grad bei euch in Wilster am Neuen Rathaus und 13 Grad auch in Haseldorf im Schlosspark. Der RSH 3 Tage Trend. Ab morgen kommt dann wieder ein bisschen Regen dazu. Es bleibt zwar angenehm um die 20 Grad herum, aber bis mindestens Dienstag haben wir besser einen Schirm auf der Rückbank.
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13: Schleswig-Holsteins bester Verkehrsservice. Da ist nichts weiter. Ganz gute Nachrichten. Aber falls ihr noch was haben solltet, meldet uns das immer gerne kostenlos durch. Das geht unter der 08000 774 774. Wir nehmen auch gerne Blitzer.
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0: Viertel vor acht, es ist Samstag. Wir gehen steil und das machen wir gleich mit wunderschöner neuer Musik. Ich bin verliebt in diese Stimme. Holly Humberstone mit To Love Somebody ist neu hier bei RSH. Für euch spielen wir alle frischen Hits in Schleswig-Holsteins beste Mix. Eine Schlagzeile der letzten Tage ist folgende gewesen. Unsere Landwirte bei uns in Schleswig-Holstein haben seit letztem Jahr einen ziemlichen Überschuss an Kartoffeln. Ja, jetzt denken wir uns erstmal, juhu, Pommes für alle. Was ist schon zu viel in An- und Abführungszeichen? Aber naja, wir sprechen hier von knapp 70 Tonnen Kartoffeln, die sie nicht loswerden, die Landwirte. Die haben aber, also die Kartoffeln, die sind aber immer noch zu gut, um sie in die Biogasanlage zu kloppen. Von daher, ja, Vorschläge? Irgendwer? Martin Baum aus dem RSH-Team?
1: 70 Tonnen Kartoffeln! Das ist wirklich wahnsinnig viel. Ein gern genommener Vergleich, um Riesenmengen zu verdeutlichen. Das sind ungefähr 720 Badewannen voll. Ungefähr 500.000 Kartoffeln. Wenn wir die alle schälen wollen, bräuchten 10 Leute ungefähr 17 Tage durchgehend Kartoffeln. Morgens Kartoffeln, abends Kartoffeln. Mittags natürlich auch. Wobei das eigentliche Problem gar nicht die schiere Menge ist, sondern der Transport, der Berg an Kartoffelschalen und die Frage, wer soll das denn alles essen? Denn zu 70 Tonnen Kartoffeln braucht man natürlich auch noch Soße. Ungefähr 14.000 Liter. Das sind ja nochmal 93 Badewannen voll. Und plötzlich stehen wir da mit über 800 Badewannen voll Kartoffelmaterial. Vielleicht wäre es doch einfacher, daraus eine riesige Kartoffelkette zu bauen. Von Rendsburg bis Neumünster schön ordentlich einzeln nebeneinander gelegt. Oder wir legen sie auf das brachliegende Northvolt-Gelände bei Heide und installieren Europas größte Kartoffelbatterie. Ja, wir können nicht nur gut kochen. Wir in Schleswig-Holstein, wir können auch Innovation.

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18: 5:05. Ich bin Fabian Hoffmann. Guten Morgen. Millionen Fahrzeuge nutzen jedes Jahr die Brenner-Autobahn zwischen Österreich und Italien. Heute allerdings geht dort gar nichts. Die Autobahn ist komplett gesperrt. Denn genervte Anwohner demonstrieren gegen Lärm und die vielen Staus. Karl Mühlsteiger ist Bürgermeister der Gemeinde Gries am Brenner. Er sagt in der ARD:
19: Der Bevölkerung reicht's. Es ist ein Hilfeschrei. Und wenn die Politik nicht reagiert darauf, werden weitere Demonstrationen die Folge sein.
18: Der ADAC rechnet damit, dass über 30.000 Reisende betroffen sein werden. Die Behörden raten, wer in der Region aufs Auto verzichten kann, sollte das auch machen. Die Kritik an den hohen Ticketpreisen für die Fußball-WM reißt nicht ab. Mehrere DFB-Sponsoren sind jetzt mit eingestiegen, berichtet die Welt am Sonntag. Fußball als weltweiter Volkssport Nummer 1 müsse für alle Fans erschwinglich bleiben, heißt es demnach von VW. Auch Bitburger äußerte sich ähnlich. Die FIFA rechnet durch das Turnier in den USA, Kanada und Mexiko mit Rekordeinnahmen. 11 Milliarden Euro sollen durch TV-Rechte, Sponsorenverträge und Ticketverkäufe zusammenkommen. Rund 6.000 Menschen machen heute beim 19. Lauf zwischen den Meeren mit. Die Staffelteams legen eine gut 90 Kilometer lange Strecke zwischen Husum und Damp zurück. Entlang der Strecke, vor allem aber beim Start und beim Zieleinlauf, müssen Autofahrer mit Sperrungen rechnen. Mit 74 Jahren soll er für einen Neustart stehen. Wolfgang Kubicki will sich heute zum neuen FDP-Chef wählen lassen. Mit Hau-drauf-Sprüchen macht Kubicki seit Jahrzehnten Politik und Schlagzeilen. Jetzt will er seine Popularität nutzen, um die FDP wiederzubeleben. Handballfans schauen heute nach Hamburg. Das Final Four der European League startet. Der THW Kiel spielt ab 12.30 Uhr gegen Montpellier aus Frankreich. Danach trifft Titelverteidiger SG Flensburg-Handewitt auf die MT Melsungen. Der Gewinner hat nächste Saison wahrscheinlich auch einen Platz in der Champions League sicher. Es ist das Duell Titelverteidiger und französischer Meister gegen Premier League-Sieger. Im Finale der Champions League spielt heute Paris Saint-Germain gegen den FC Arsenal. Für die Engländer wäre es der erste Titel in der Königsklasse.
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0: Richtig schöner Morgen ist das hier bei uns in Schleswig-Holstein. Die Sonne ist schon fleißig, Wolken haben wir auch, aber die bringen heute keine nassen Geschenke. Es bleibt den Tag über trocken mit ganz angenehmen Temperaturen bis an die 23 Grad. Aktuell haben wir 15 Grad bei euch in Dagebüll an der Mole, 14 Grad in Bimölen auf dem Reitplatz und 14 Grad auch bei euch in Oersdorf an der Freiwilligen Feuerwehr. Der RSH 3 Tage Trend. Die nächsten Tage stellen wir uns dann wieder auf Pfützen ein. Morgen gibt's auch ein paar schöne Stunden, aber Montag, Dienstag ist Regen angesagt.
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0: Schleswig-Holsteins bester Verkehrsservice. Gute Nachrichten, die Straßen sind frei. Falls ihr aber was gesehen habt oder noch einen Blitzer irgendwo stehen seht, meldet die immer gerne kostenlos durch. Das macht ihr unter der 08000 774 774. Da freuen wir uns alle und ich hoffe, ihr kommt gut durch heute Morgen.
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0: Ende Juni startet die neue Saison der Karl-May-Spiele in Bad Segeberg. Und diese Woche hat der Bürgermeister einmal alle Darsteller zu sich ins Rathaus eingeladen. Alexander Klavs, der ist natürlich wieder als unser Winnetou dabei. Aber bist du körperlich auch schon in Form, Alex?
20: Mein Tarzan-Körper ist noch nicht allzu lange her, von daher...
0: Ja, dann ist ja gut. Ob Winnetou wirklich schon fit genug ist für die neue Saison und wie er sich vorbereitet, das klären wir gleich.
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0: 10:08, RSH begleitet euch am Frühstückstisch und damit euch der O-Saft nicht ausgeht, habe ich euch gleich Nico Santos zum Nachschütten bestellt. 100 reasons to be mad, 1000 reasons to be sad, all the chances that I've missed. Die gefühlvollen Töne, die hat er perfektioniert. Optimist von Nico Santos, neu bei uns, gleich in voller Länge. Das sind alle frischen Hits in Schleswig-Holsteins beste Mix. Ich bin Leon Thomsen und ihr habt eingeschaltet zu RSH am Samstagmorgen. In weniger als einem Monat ist wieder Action am Kalkberg. Bad Segeberg wird diesen Sommer zum Tal des Todes, so heißt das Stück. Und Bürgermeister Toni Köppen hat diese Woche traditionell die Darsteller im Rathaus begrüßt. Und ich habe mich da auch mit auf die Gästeliste geschlichen. Ich beam mich noch mal eben kurz rüber, warte. Neben mir steht jetzt der Winnetou, Alexander Klaas. Moin Alex.
1: Moin mein Lieber, grüß dich.
0: Wie ist die Lage? Ihr habt jetzt schon ein bisschen zusammen trainiert, könnte man sagen. Bist du guter Dinge mit dem neuen Set?
1: Ja, also ehrlich gesagt, so viel haben wir noch nicht gemacht. Also wir haben erstmal 2 Tage das Buch durchgelesen. Ich bin natürlich immer, wie jedes Jahr, schon 2 Wochen vorher in der körperlichen Vorbereitung, habe ein bisschen Reittraining schon hinter mir. Aber ich bin guter Dinge. Also ich bin jetzt mal gespannt. Morgen ist der erste Tag in der Arena. Und das ist natürlich immer ein sehr schöner, spannender Moment, weil dann merkt man auch wirklich, wo das Feuer ist in dem Stück und wo man noch mal ein bisschen nachjustieren muss.
0: Du sagst körperliche Verfassung, Reiten, klar. Machst du noch was anderes? Gehst du noch ins Gym oder sowas?
1: Ja, klar. Also mein Tarzan-Körper ist noch nicht allzu lange her. Von daher, ich bereite mich natürlich schon körperlich vor. Hab so mein Training, was ich jeden Tag einfach durchziehe, bevor ich meine Söhne dann auch noch mit Bett fertig mache und in die Schule bringe und weiß der Geier was. Also morgens und abends mache ich dann immer so ein Set. Ich kann euch gerne mal einladen, das mal mitzumachen. Jetzt geht's endlich los. Wir können es alle kaum erwarten. Und jetzt haben wir eigentlich so einen Hummeln im Hintern und haben keine Lust, noch irgendwie länger zu warten, sondern wollen uns jetzt wirklich ins Stück stürzen und in das Training, ins Reiten und all das, was dazugehört, damit wir die möglichst beste Version natürlich zur Premiere spielen können. Wir haben sehr viel Spaß hinter und auf der Bühne. Segeberg ist sowieso immer eine Reise wert und wir freuen uns alle auf euch.
0: Ja, wir freuen uns auch, dass es bald wieder soweit ist. Winnetou ist zurück aus dem Winterschlaf. In weniger als einem Monat, am 27. Juni, da sind die Pferde wieder gesattelt zur neuen Saison Winnetou bei den Karl-May-Spielen in Bad Segeberg.

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16: Sonne streichelt uns heute Morgen sanft über den Rücken bei uns in Schleswig-Holstein. Gibt zwar auch ordentlich Wolken in der Mitte des Landes, also so von Husum bis Bad Bramstedt ist es gerade eher bewölkt. Ihr müsst euch aber keine Sorgen machen. Heute kein Regen und die Temperaturen, die bleiben auch ganz nett bis um die 20 Grad herum. Aktuell haben wir 16 Grad bei euch in Osterhever am Autohaus, 14 Grad in Absdorf am Ferienhof und 14 Grad bei euch in Hammfelde an der Mühlenbeck. Der RSH 3 Tage Trend sagt, morgen wird es auch nochmal schön, ähnlich wie heute. Und Montag, Dienstag braucht ihr eine Kapuze. Da starten wir dann mit ordentlich Schauern in die neue Woche.
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16: Schleswig-Holsteins bester Verkehrsservice. Das sieht richtig gut aus. Ihr habt freie Fahrt. So kann der Samstag doch losgehen. Falls euch noch was auffällt oder ihr einen Blitzer entdeckt habt, immer her damit. 08000 774 774 ist unsere Hotline. Kommt gut und sicher durch.
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0: Alvaro Soler schüttelt uns einmal ordentlich wach und dann kann der Samstag losgehen. Gleich gibt's auf jeden Fall noch mehr von euren Lieblingshits in Schleswig-Holsteins beste Mix hier bei RSH. Kennt ihr das? Ihr macht es euch zu Hause bequem, habt euch gerade einen Kaffee gemacht und euch gemütlich hingeflezt. Dann wollt ihr einen Schluck aus der Tasse nehmen, trefft aus welchen Gründen auch immer euren Mund nicht und kippt so ein bisschen Kaffee über euch. Also mir passiert das jetzt nicht regelmäßig, aber ehrlicherweise schon öfters, als es mir lieb ist zuzugeben. Ich bin dann immer froh, wenn ich nicht der einzige Dödel bin, dem sowas passiert. Also an alle, die heute schon Kaffee verschüttet haben, ihr seid nicht allein.
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2: Dass Männer oft schusseliger sind als Frauen, ist ein absolutes Klischee. Das aber stimmt. Es passiert im Haushalt.
3: Schatz, wo ist denn nochmal hier der Pfannenwender?
2: Die Frau sagt, der ist in der oberen Schublade links. Er geht hin und sagt,
3: da ist er nicht.
2: Frau geht hin, öffnet die Schublade, gibt ihm den Pfannenwender. Zweitens Supermarkt, er soll Backpulver kaufen, ruft aus dem Supermarkt an und fragt,
3: wo steht denn das Backpulver?
2: Und danach kommt er mit Mehl und Vanillezucker nach Hause, aber ohne Backpulver. Und Fallbeispiel 3.
3: Schatz, wo ist denn schon wieder meine Brille?
2: Und er sucht auf der Ablage im Flur, im Regal, auf dem Nachttisch. Und wenn er dann feststellt, dass er die Brille die ganze Zeit auf hatte, sagt er,
3: Schatz, ich hab sie auf. Das musst du mir doch sagen.

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1: 9:05. Ich bin Fabian Hoffmann. Guten Morgen. Unwetter haben in Teilen Deutschlands für Probleme gesorgt. Auch heute warnt der DWD vor Wetterkapriolen. Benno Hille.
22: Ja, die heißen Tage sind damit wohl fürs Erste vorbei. Im Norden und Westen hat sich das Sommerwetter schon am Abend mit Sturm und Gewittern verabschiedet. Vor allem in NRW hatte die Feuerwehr alle Hände voll zu tun. Vielerorts liefen Keller voll, Bäume stürzten um, es gab Probleme im Bahnverkehr. Auch am Hamburger Flughafen kam es zu Verzögerungen. Mehrere Veranstaltungen wurden unterbrochen. In Hannover zum Beispiel mussten 15.000 Menschen vorübergehend ein Festival verlassen. Auch jetzt am Wochenende könnte es in weiten Teilen des Landes ungemütlich werden.
0: Zwischen Österreich und Italien droht ein Verkehrschaos. Die Brenner-Autobahn ist heute nämlich gesperrt. Grund ist eine größere Demo. Genervte Anwohner in Tirol protestieren gegen Lärm und die vielen Staus. Bernd Emrich vom ADAC sagt bei NTV, wenn es geht, sollte man lieber morgen fahren oder eine andere Route nehmen.
2: Entweder über die Schweiz oder über Salzburg, über die Tauernautobahn, wobei diese Routen auch ohnehin schon stark ausgelastet sein werden und es auch da zu Verzögerungen kommen kann.
0: Von Husum bis nach Damp. Tausende Athleten und Hobbysportler machen heute beim Lauf zwischen den Meeren mit. Die Strecke führt die rund 6.000 Teilnehmer der Staffelteams einmal quer durchs Land. Mehr von Eileen Schallhorn.
3: Insgesamt ist die Strecke 92,2 Kilometer lang, unterteilt in 10 Abschnitte. Für die Läuferinnen und Läufer geht's nach dem Start an der Husumer Schiffbrücke unter anderem vorbei am Wikinger Kulturdenkmal in Danneberg, Schloss Gotthof in Schleswig bis zum Ostseebad Damp. Die schnellsten werden dort am frühen Nachmittag erwartet. Autofahrer müssen sich vor allem am Start und am Zieleinlauf auf Verkehrsbehinderungen einstellen. Auch entlang der Strecke wird es Sperrungen geben.
0: Handballfans schauen heute nach Hamburg. Das Final Four der European League startet. Mit dabei sind drei deutsche Teams, zwei davon aus Schleswig-Holstein. Finn Riebesel, Freundlieb, weiß mehr.
23: Im ersten Halbfinale trifft der THW Kiel am Mittag auf Montpellier aus Frankreich. Danach kommt's zum deutschen Duell. Die SG Flensburg-Handewitt spielt gegen die MT Melsungen. Das Verrückte, es sind exakt die gleichen Begegnungen wie im vergangenen Jahr. Damals zogen Flensburg und Montpellier ins Finale ein. Die SG holte den Titel. Und diesmal geht's sogar um noch mehr. Der Turniersieger hat beste Chancen auf einen Startplatz in der Champions League.
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24: Ja, heute Lauf zwischen den Meeren, geht gleich los in Husum. Wetter wunderbar.
25: Ja, also. Es ist wirklich schön heute bei uns in Schleswig-Holstein. Sonne und Wolken wechseln sich da ab für euch. Es bleibt meist trocken und später mischt auch der Wind noch so ein bisschen mit bei angenehmen 18 bis 23 Grad. Im Moment haben wir 16 Grad in Glinde beim Kindergarten, 15 sind es bei euch in Kelnhusen auf dem Waldspielplatz und 17 Grad in Meldorf am Standesamt. Der RSH-3-Tage-Trend. Morgen am Sonntag dann recht ähnlich. Sonne und Wolken gibt es im Mix. Es kann tatsächlich vereinzelt mal ein bisschen dröppeln bei 17 bis 23 Grad. Der Wochenstart dann zunächst noch ganz gut mit Sonne und Wolken und vereinzelt in Schauern ab Dienstag dann stärker werdend und teilweise gewitterig bei bis zu 23 Grad.
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24: Schleswig-Holsteins bester Verkehrswissen. Nur eine Sache für euch auf der A1 Hamburg Richtung Bremen zwischen Harburg und Maschnerkreuz 4 Kilometer. Braucht ihr allerdings jetzt schon 25 Minuten länger. Ansonsten alles soweit entspannt. Blitzer haben wir auch noch keine gemeldet. Das gibt's doch nicht. Wo sind welche? Wenn ihr welche entdeckt, dann ruft gerne mal durch kostenlos 08000 774 774. Vielen Dank.
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24: Hey, schönes Wochenende. Yay. Heute freuen wir uns gleich auf zwei fette Events. Einmal Handball, das ERF Final Four Turnier in Hamburg. Natürlich mit den beiden Teams, SG Flensburg-Handewitt und THW Kiel.
25: Und der Lauf zwischen den Meeren. Einmal quer durch Schleswig-Holstein von Husum nach Damp. Respekt an alle, die da mitmachen. Das könnte mir nicht passieren.
24: Echt komisch, hätte ich gar nicht gedacht. Aber es sind natürlich irre viele Leute unterwegs. Ja. Und was an diesem Lauf so besonders ist und warum das so einmalig ist,
25: das hört ihr gleich hier bei uns.
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0: Anastasia durchs 23 Grad Wochenende. Schön, dass ihr uns hört. RSH hier, Radio Schleswig-Holstein mit Jasmin Malten und Christian Leken. Und in Husum, da läuft's gerade.
1: Ja, genau, da war nämlich gerade der Start beim Lauf zwischen den Meeren. Eine ganz besondere Laufveranstaltung, die es so deutschlandweit nur bei uns in Schleswig-Holstein geben kann. Denn nur wir sind das Land zwischen den Meeren und haben diese einzigartige Strecke von einem Meer zum anderen.
0: Das ist natürlich unschlagbar. Ja. Bei uns ist gerade Martin Baum aus dem RSH-Team eingelaufen. Martin, hau mal ein paar Eckdaten raus.
2: Ja, moin ihr beiden. Der Start war gerade um 9 Uhr im Husumer Hafen und das Ziel wartet dann in einiger Entfernung am Aktionsstrand in Damp an der Ostseeküste. Dazwischen liegen über 90 Kilometer schönste Laufstrecke einmal quer von der Nordsee rüber zur Ostseeküste. Die Strecke ist aufgeteilt in 10 Abschnitte, die sind dann zwischen 7 und knapp 12 Kilometer lang und können als Staffel gelaufen werden von Teams oder eben auch alleine, ganz nach eigenem Fitnessgrad.
1: Das klingt richtig cool. Kann man auch gut mit Freunden oder Kollegen machen, so wie wir. Wir sind da ja heute auch vertreten, ne? Martin, wo geht's denn genau lang?
2: Also wie gesagt, gestartet sind wir in Husum am Hafen und jetzt geht's dann durchs flache Nordfriesland über Wittbeek nach Hollingstedt, von dort zum Wikinger Kulturdenkmal Waldemars Mauer nach Danneberg, anschließend weiter zum Schloss Gotthof nach Schleswig, also man merkt schon, das ist eigentlich mehr Sightseeing als Sport, anschließend dann entlang der Schlei mit Blick auf den Schleswiger Dom nach Fahrdorf, weiter nach Luisenlund, Gammelbü und nach Lohse und da beginnt dann der letzte Teil der Strecke durch die wellige Endmoränenlandschaft von Schwansen mit den Etappen nach Kleinbabs und zum Schluss dann zum Ziel am Strand im Ostseebad Damp. Da soll dann um 19.30 Uhr die Siegerehrung sein und wäre natürlich gut, wenn dann auch alle da wären.
0: Also ich finde, das hört sich richtig cool an. Nächstes Jahr musst du da mitlaufen.
1: Ja, ich bin ja eher die Reiterin. Also
0: Dann reitest du die
1: genau.
0: Strecke. Also wir drücken auf jeden Fall allen, die heute unterwegs sind, die Daumen, ne, dass ihr gut im Ziel ankommt. Vor allem heute Abend dann natürlich auf der Läuferparty.
1: Wer da noch tanzen kann, der läuft dann nächstes Jahr 2 Etappen. Ne?

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11: Sonne und Wolken klatschen sich heute ab bei uns in Schleswig-Holstein. Regen ist erstmal nicht in Sicht. Im Laufe des Tages spielt dann der Wind noch so ein bisschen mehr mit. Kennen wir ja nicht anders hier oben. Das Ganze bei bis zu 23 Grad. Im Moment haben wir 16 Grad bei euch in Malente an den Spiegelteichen. 17 sind es in Ratzeburg am Schulzentrum und 14 Grad auf Helgoland am Fähranleger. Der RSH-3-Tage-Trend. Morgen am Sonntag fast selbes Spiel. Sonne und Wolken wechseln sich da ab für euch. Ganz vereinzelt kann es eventuell mal kurz einen Schauer geben, mal bis zu 23 Grad. Der Wochenstart so ein bisschen ähnlich. Ab Dienstag dann ungemütlicher mit teils kräftigen Schauern und auch Gewittern bei 17 bis 23 Grad.
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10: Schleswig-Holsteins bester Verkehr. Es ist nur eine Sache auf der A1, wird aber leider immer länger. Hamburg Richtung Bremen, Stau bei euch ab Harburg. 5 Kilometer dauert inzwischen 30 Minuten länger. Blitzer haben wir immer noch keine. Das kann doch nicht sein. Wo sind welche? Lasst gerne mal Bescheid, wenn ihr unterwegs welche entdeckt. Kostenlos natürlich 08000 774774. Vielen Dank.
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Achtung Autofahrer, der RSH Verkehrsservice auf der A7, Unfall kurz hinter der Abfahrt Holmoor Richtung Hamburg mit mehreren Fahrzeugen. Vorsichtig fahren auf der A7, Flensburg Richtung Hamburg. Unfall hinter der Abfahrt Holmoor und zwar mit mehreren Wagen.

0: ATC durchs 50 Millionen Euro Wochenende. Mhm. So viel sind ja im Lotto-Jackpot. Ich habe Jasmin gefragt, was ich von ihr kriege, wenn ich ihr 1 Million abgebe.
1: Ja, und ich habe dich zum Essen eingeladen.
0: Ja, sie kocht mir eine Kartoffel.
1: So hört sich das natürlich wieder anders an.
0: Was ist los mit dir? Ihr habt hoffentlich auch ein schönes Wochenende mit so großzügigen Menschen um euch herum. Gleich geil. One Republic sind wieder da. Dieser coole, typische One Republic Song. Need Your Love. Gallo Neuen schlüpfe ich auch schon's besten Mix. Gleich hier für euch bei RSH.
1: An diesem Wochenende wird es für alle Handballfans bei uns in Schleswig-Holstein wieder richtig kribbelig. Denn die SG Flensburg-Handewitt und der THW Kiel spielen im Final Four der European League in Hamburg um den Europapokal. Die Flensburger, die kennen sich ja schon sehr gut aus damit, weil sie in den letzten beiden Jahren den Pokal in die Höhe gestreckt haben.
0: Ja, jetzt können sie also das Titel-Triple perfekt machen. Mike Schüler aus dem RSH-Team ist bei uns. Mike, wie stehen denn die Chancen, dass es wieder klappt?
2: Also, wer den Pokal zweimal in Folge gewonnen hat, der wird schon wissen, wie der Hase läuft. Und es wäre auch sehr wichtig für sie, denn nach zuletzt 2 Niederlagen in der Bundesliga ist die Champions-League-Qualifikation in großer Gefahr. Mit dem Titel wären sie in der nächsten Saison dann wohl in der Königsklasse dabei. Mehr Ansporn geht also nicht. Um 15.30 Uhr spielen die Flensburger im rein deutschen Halbfinale gegen die MT Melsung. Das wird ja dann auch in der nächsten Saison der neue Verein für den Flensburger Kapitän Johannes Goller. Ist für ihn also auch ein besonderes Spiel mit der Chance, noch einmal etwas Großes mit seinen Flensburgern zu erreichen.
1: Ach, mein Herz hängt da ja auch dran. Ne? Ich komme ja aus Flensburg, aber Mike, der THW Kiel hätte den Titel natürlich auch gerne, ne?
2: Ja, und wie? Das wäre auch Balsam für die Seele der Kiel-Fans, denn die Kieler, die spielen keine gute Saison. Mit dem Pokalsieg könnte man das Ganze etwas kaschieren. Der THW, der spielt schon vor der SG um 12.30 Uhr. Da müssen sie gegen das französische Team Montpellier ran. Was besonders kurios ist, diese beiden Halbfinalspiele, die gab es genauso mit den Paarungen auch schon im letzten Jahr. Beide Spiele waren super eng. Die SG hat mit einem Tor gewonnen und der THW mit einem Tor verloren. Das wird also auch in diesem Jahr wieder ein ganz heißer Tanz.
0: Das glaube ich auch. Mike, vielen Dank. Also wir werden das hier bei RSH natürlich für euch genau verfolgen und sind genauso gespannt, wer am Ende die European League gewinnt.
1: Und im besten Fall landet der Pokal hier bei uns in Schleswig-Holstein. Also wir drücken dem THW und der SG ganz fest die Daumen. Zusammen sind wir
0: Schleswig-Holstein. Don't

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14: 5:10. Ich bin Fabian Hoffmann. Guten Tag. Tim Walter bleibt Trainer von Holstein Kiel. Der Verein teilte jetzt mit, dass er auch in der kommenden Saison an der Seitenlinie stehen wird. Walter hatte im Februar in Kiel übernommen, als der Abstieg drohte. Mit ihm schaffte der Verein aber 3 Spieltage vor Ende der Zweitligasaison den Klassenerhalt und er beendete die Spielzeit auf Platz 12. Sportgeschäftsführer Olaf Rebbe spricht von einer erfolgreichen Zusammenarbeit und Tim Walter sagt, der Verein besitzt Potenzial, eine klare Idee und ein Umfeld, das nachhaltig, aber auch ambitioniert denkt und arbeitet. Eine der wichtigsten Verkehrsadern in den Alpen ist heute dicht. Die Brenner-Autobahn zwischen Österreich und Italien ist komplett gesperrt. Grund ist eine größere Demo. Colin Mock mit den Einzelheiten.
15: Der Protest geht von Anwohnern aus. Sie sind vom Lärm und den vielen Staus in der Region genervt. Der ADAC rechnet damit, dass über 30.000 Reisende von der Brennerblockade betroffen sind. Für die gibt es einige Alternativen wie den Gotthardtunnel, San Bernardino oder den Reschenpass. Aber auch auf diesen Routen dürfte viel los sein, betont der ADAC. Die Behörden empfehlen deshalb, wer heute in der Region aufs Auto verzichten kann, sollte das auch machen.
14: Unwetter sind über Teile Deutschlands hinweggezogen. Vor allem in NRW liefen zahlreiche Keller voll, Bäume stürzten um. Es gab auch Probleme im Bahnverkehr. Und auch am Hamburger Flughafen kam es zu Verzögerungen. Außerdem mussten mehrere Events unterbrochen werden. Auch jetzt am Wochenende kann es ungemütlich werden. Schleswig-Holstein träumt von einem Nordduell im Finale der Handball European League. Heute startet in Hamburg das Final Four. Der THW Kiel trifft am Mittag auf Montpellier aus Frankreich. Danach spielt Titelverteidiger SG Flensburg-Handewitt gegen die MT Melsungen. Das Endspiel ist morgen. In der Fußball-Champions League steht heute das Finale an. In Budapest trifft am Abend Paris Saint-Germain auf den FC Arsenal. Dirk Justus berichtet.
9: Die Franzosen von PSG wollen ihren Titel verteidigen. Der englische Meister will das erste Mal den Henkelpott. Mit einem Sieg von Arsenal hätten in dieser Saison nur englische Vereine die drei Europapokalwettbewerbe gewonnen. Ein bisschen mischt übrigens auch Deutschland in diesem Endspiel der Königsklasse mit. DFB-Stürmer Kai Havertz spielt ja beim FC Arsenal und geleitet wird die Partie heute von Schiedsrichter Daniel Siebert und seinem Team.
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16: Heute wechseln sich Sonne und Wolken ab bei uns in Schleswig-Holstein. Es bleibt trocken. Später dann nimmt auch der Wind noch so ein bisschen zu. Das Ganze war bis zu 23 Grad. Aktuell haben wir 18 Grad in Plön in der City. 17 sind es bei euch in Silent an der Flohmarkthalle. Und 16 Grad bei euch in Bad Segeberg bei der Feuerwehr. Der RSH 3-Tage-Trend. Morgen am Sonntag dann relativ ähnlich. Sonne und Wolken gibt es im Mix. Es kann tatsächlich vereinzelt mal so ein bisschen dröppeln bei 17 bis 23 Grad. Der Wochenstart zunächst noch ganz gut. Sonne und Wolken vereinzelt mal ein Schauer. Ab Dienstag dann stärker werden. Teilweise auch gewittrig bei bis zu 23 Grad.
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17: Schleswig-Holsteins bester Verkehrsservice. Stau bei euch auf der A1 wird leider immer länger. Hamburg Richtung Bremen jetzt 35 Minuten zwischen Harburg und dem Maschener Kreuz. Lisa, was hast du für uns?
18: Ich bin gerade auf A7 unterwegs, Höhe Holmoor. Fahrt Richtung Süden, gab es einen schweren Unfall. Die Feuerwehrpolizei hat schon alles abgesperrt und leitet den Verkehr über die Raststätte. Aber das staut sich schon Richtung Quickborn, Norderstedt, Hennstedt, Ulzburg. Ich weiß nicht, wie weit das sich schon zurück.
17: Ja, wir haben aktuell jetzt 4 Kilometer, dauert fast eine halbe Stunde länger. Ne? Lisa, alles klar, vielen Dank und alle dran denken, die Rettungsgasse für die Einsatzfahrzeuge ist natürlich ist wichtig. Ne?
18: Ich bin selber Rettungsdienst.
17: Ach so, ja, da weißt du, da kennst du es ja. Lisa, klasse, vielen Dank fürs Bescheid sagen, dann gute Fahrt dir. Ne?
18: Jo, ciao.
17: Außerdem auf der A7 in der Gegenrichtung Hannover Richtung Hamburg. Ab Hausbruch vor dem Elbtunnel 5 Kilometer braucht ihr 20 Minuten leider auch länger. Die meisten Blitzer nur bei RSA. Wesselburner Kog Dammstraße Richtung St. Peter-Ording und Preetz Klosterstraße Richtung Kiel am Seniorenheim. Wo es geht, gute Fahrt.
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16: So ein schönes Wochenende. Wetter ist wunderbar. Wo seid ihr denn unterwegs?
17: Klasse ist ja heute zum Beispiel das Preetzer Schusterfest mit Live-Musik, Familienprogramm, lecker Essen und so. Oder auch toll heute Abend bei euch in Wedel die Kulturen.
16: Ja, mit Live-Musik, Open Air, Kunsthandwerker, Markt, die ganze Stadt, eine Party, gerade heute Nacht natürlich richtig schön. Alle Highlights für euer Wochenende.
17: Haben wir gleich hier für euch.
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0: Achtung Autofahrer, der RSH-Verkehr. Bei euch laufen Rehe auf der A23. Vorsichtig fahren in beiden Richtungen. Rehe zwischen Heide Süd und Heide West auf der A23. Guten Tag.
1: Hallöchen.
0: Schön, dass ihr uns hört. Hier ist RSH Radio Schleswig-Holstein mit Jasmin Malten und Christian Blieken und einem der coolsten neuen Songs in diesem Sommer. Glockenbach und Sam Harper, Lost. Ganz neu in Schleswig-Holsteins besten Mix. Gleich hier für euch bei RSA.
1: Als meine Kinder noch klein waren, und das kennt ihr bestimmt auch, da kam jeden Samstag die Frage, Mama, was machen wir heute?
0: Und da hast du ihnen eine Cola gegeben und hast gesagt, setz euch auf den Fernseher.
1: Ja, genau. Nee, so war es nicht. Wir haben immer richtig viel gemacht.
0: Ja, weißt du, bist eine tolle Mami.
1: Heute ist auch richtig viel los bei uns im Land. Leon Thomsen aus dem RSH-Team, was geht ab?
2: Ja, da lockt dieses Wochenende das Prezer Schusterfest, ihr beiden. Mit allem, was so ein Stadtfest halt so braucht, nämlich lecker Essen, Musik und natürlich auch Familienprogramm. Unter anderem mit einem Bobbycar-Rennen, Kasperletheater, Hüpfburg und. Ja, und in Wedel, da ist heute die Kulturnacht an mehreren Orten in der Stadt. Zwischen 17 Uhr und Mitternacht gibt zum Beispiel jede Menge Live-Musik auf der Bühne am Rathausmarkt, Walking Acts und Kunsthandwerkerstände auf der Kulturmeile. Das ist die gesperrte B431. Und zum Beispiel im Stadtmuseum könnt ihr euch unter anderem Impro-Theater und vieles mehr anschauen. Tickets gibt's für einen Zehner an diversen Vorverkaufsstellen in Wedel.
0: Impro-Theater finde ich cool. Hast du mal gemacht?
1: Ich?
0: Ja?
1: Nee.
0: Stell ich mir witzig
1: ja,
0: vor.
1: Ja, ich auch.
0: Leon, was geht sonst noch ab?
2: In Aumühle ist morgen Aktionstag im Eisenbahnmuseum Lokschuppen. Da könnt ihr selbst mal mitfahren mit den alten Dingern. Zum Beispiel mit der alten Straßenbahn oder einer Draisine und euch alles angucken und erklären lassen. Das geht von 11 bis 17 Uhr, kostet 3 Euro für Erwachsene und 1 Euro für Kinder. Ein kleines Stück weiter Richtung Elbe könnt ihr dann in Lauenburg Station machen. Da ist morgen von 11 bis 17 Uhr die Lauenburger Fischmeile mit Flohmarkt in der Altstadt. Also erst ein bisschen stöbern und dann noch ein leckeres Fischbrötchen hinterher, wie sich das gehört.
1: Tja, Fischbrötchen geht ja sowieso immer, ne? Danke dir, Leon. Falls ihr noch mehr Tipps brauchen könnt, dann schaut doch mal vorbei auf RSH Insta.
0: Oder auf unserer Facebook-Seite, da gibt's Nachschub.

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13: Heute ist ja Seefest Bad Segeberg. Das Wetter ist seefesttauglich.
14: Ja, auf jeden Fall. Kann sich sehen lassen heute bei uns in Schleswig-Holstein. Sonne und Wolken wechseln sich da ab. Die tun nichts, die Wolken. Es bleibt trocken. Ein bisschen Wind gibt's gerade dazu für euch. Das Ganze bei 17 bis 23 Grad. Im Moment haben wir 17 Grad in Husum am Kino. 18 sind es bei euch in Norderstedt vorm Standesamt und 16 Grad in Burg auf Fehmarn an der Kirche. Der RSH, 3-Tage-Trend. Morgen am Sonntag fast selbes Spiel. Sonne und Wolken wechseln sich da ab für euch. Vereinzelt kann mal ein bisschen was runterkommen, muss aber nicht sein. Das Ganze bei bis zu 23 Grad. Der Wochenstart dann zunächst ähnlich, ab Dienstag dann ungemütlicher, teils kräftige Schauer oder auch ein paar Gewitter dabei bei 17 bis 23 Grad.
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13: Schleswig-Holsteins bester Verkehrshinweis. Achtung, auf der A1 Hamburg Richtung Bremen wird immer länger leider. Eine Dreiviertelstunde Stau jetzt ab Harburg auf 8 Kilometern. Dann auch heftig A7 Unfall. Flensburg runter Richtung Hamburg. Zwischen Quickborn und Raststätte Hollmoor 5 Kilometer. Der Unfall wird an der Unfallstelle über die Raststätte vorbeigeführt. Also es dauert inzwischen leider auch eine Dreiviertelstunde länger. Und A7 hoch Richtung Flensburg vor dem Elbtunnel ab Hausbruch 7 Kilometer. Da braucht ihr auch eine knappe halbe Stunde extra. Die meisten Blitzer nur bei RSH. Wesselburner Kurk-Dammstraße Richtung St. Peter-Ording und Preetz-Klosterstraße Richtung Kiel. Vielen Dank fürs Bescheid sagen, lieber Fabian, lieber Nils. Habt ihr auch noch was? Dann wäre cool, wenn ihr auch kurz durchruft. Kostenlos natürlich 08000 774 774.

0: dem Weg zum Schusterfest nach Preetz.
1: Oder zu Hause beim Spargelschälen.
0: Schön, dass ihr euren Lieblingssender hört.
1: R.S.H.
0: Wir sind Jasmin Walten und Christian Bleken. Und glaubt ihr, dass in einem Bauzaun Vögel nisten?
1: Ja, nö.
0: Wie,
1: ja,
0: weil.
1: Ja, nee, natürlich, nee, ja, wie denn, ne?
0: Ist schwierig, ne?
1: Und Drahtgestänge. Sophia Christ hat Frank Bremser im Namen der ganzen Kindertagesstätte am Wasserturm in Neustadt in Holstein geschrieben. Ihr Kita-Leiter Carsten Schau ärgert sich schon seit langem über einen Bauzaun, der den halben Spielplatz der Kita blockiert.
0: Genau, und da kommt Bauhofchef Bremser ins Spiel.
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4: Peter Wasserturm, schau und hi.
5: Ja, Bohrmann, Bauhof, moin. Sie hatten ja angefragt wegen dem Bauzaun, wann der mal wegkommt. Den können wir jetzt nicht wegnehmen wegen der Brut- und Setzzeit.
4: Ja, wegen der Brutzeit der Vögel?
5: Ja, das ist wie mit dem Baum- und Strauchschnitt. Den können wir jetzt nicht wegnehmen.
4: Aber der Bauzaun, da brüten noch keine Vögel drin.
5: Nee, aber dahinter, da war jetzt so lange ruhig. Jetzt sind die ganzen Vögel da am Machen.
4: Das glaube ich nicht.
5: Also, ihr Problem.
4: Ja, aber man, das ist doch, der Bauzaun, der steht an einer Seite. Sie können doch nicht erzählen, ich kann das verstehen, Sie Spaß, oder was?
5: Ja, was lache ich? Nee, der kann nicht weg jetzt, der bleibt da, ne?
4: Erstmal, in den Zaun selbst brütet ja kein Vogel. Und das ist eine Kindertagesstätte. Hier toben Kinder und da wird auch nie ein Vogel drin brüten, ja, wenn da Kinder spielen.
5: Aber eine Sträucher dahinter, da brüten die jetzt, ja.
4: Ja, aber da spielen doch überall Kinder.
5: Ja, da können sich aufregen, wie sie wollen. Der Bauzaun, der kommt nicht weg.
4: Also, tut mir leid, aber ich wette mit Ihnen, der Bauzaun kommt weg. So.
5: Okay.
4: Also, ich mach mich schlau.
5: Um was wetten wir denn jetzt?
4: Also wir brauchen nicht was, wir können nur um unser Recht wetten.
5: 100 Euro für die RSH Hilft Helfen Stiftung, komm.
4: Nein.
5: Hier ist Frank Bremser, der RSH Telefonschreck.
4: Also, wollen wir echt verarschen?
5: Ja, so ist das. Sophia und das ganze Team von der Kita wollten dich mal reinlegen lassen.
4: Da gibt's doch nicht, die stehen ja vor. Ihr seid ja verrückt geworden.
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9: 5:11. Ich bin Fabian Hoffmann. Guten Tag. Tim Walter bleibt auch in der kommenden Saison Cheftrainer bei Holstein Kiel. Der 50-Jährige und der Zweitligist haben sich auf eine weitere Zusammenarbeit verständigt. Da ist von großem Vertrauen und Überzeugung die Rede. Walter hatte das Amt Ende Februar übernommen und mit der Mannschaft 3 Spieltage vor Schluss den Klassenerhalt geschafft. Auch die Co-Trainer Dirk Bremser, Julian Hübner und Michael Wimmer bleiben an Bord. Eine Drohnensichtung hat am Vormittag den Münchner Flughafen lahmgelegt. Ein Pilot hatte Alarm geschlagen. Die Start- und Landebahnen wurden vorsorglich gesperrt. Es gibt Verspätungen und Ausfälle. Finden konnte man die Drohne allerdings nicht, wie uns die Polizei gesagt hat. Mittlerweile ist der Flughafen wieder freigegeben. Millionen Fahrzeuge nutzen jedes Jahr die Brenner-Autobahn zwischen Österreich und Italien. Heute allerdings geht dort gar nichts, die Autobahn ist komplett gesperrt. Denn genervte Anwohner demonstrieren gegen Lärm und die vielen Staus. Karl Mühlsteiger ist Bürgermeister der Gemeinde Gries am Brenner. Er sagt in der ARD:
10: Der Bevölkerung reicht's, es ist ein Hilfeschrei. Und wenn die Politik nicht reagiert darauf, werden weitere Demonstrationen die Folge sein.
9: Der ADAC rechnet damit, dass über 30.000 Reisende betroffen sein werden. Die Behörden raten, wer in der Region aufs Auto verzichten kann, sollte das auch machen. In der Schlei-Region fahren jetzt wieder Schienenbusse von Kappeln über Süderbrarup nach Flensburg. Die Züge halten außerdem in Schägerod, Bagersrod, Sörup und Husby. Die Schienenbusse fahren an allen Wochenenden bis Mitte September. Wer in Deutschland Ticket hat, kann einfach mitfahren. Handballfans schauen heute nach Hamburg. Das Final Four der European League startet. Mit dabei sind drei deutsche Teams, zwei davon aus Schleswig-Holstein. Finn Riebesel, Freund Lieb, weiß mehr.
11: Im ersten Halbfinale trifft der THW Kiel am Mittag auf Montpellier aus Frankreich. Danach kommt's zum deutschen Duell. Die SG Flensburg-Handewitt spielt gegen die MT Melsungen. Das Verrückte, es sind exakt die gleichen Begegnungen wie im vergangenen Jahr. Damals zogen Flensburg und Montpellier ins Finale ein. Die SG holte den Titel. Und diesmal geht's sogar um noch mehr. Der Turniersieger hat beste Chancen auf einen Startplatz in der Champions League.
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2: Gleich seid ihr auch gerade losgefahren Richtung Freibad mit den Kiddies. Wetter ganz gut.
12: Ja,
2: ne?
12: Kann man doch machen. Ne? Sonne und Wolken gibt es im Mix heute bei uns in Schleswig-Holstein. Die Wolken, die hängen aktuell eher bei euch im Süden fest. Regen ist aber nicht in Sicht. Bisschen Wind gibt später noch dazu. Das Ganze war bis zu 23 Grad. Im Moment haben wir 17 Grad in Kiel an der Hörn, 18 ist bei euch in Heide auf dem Marktplatz und 19 Grad in Langstedt am Bahnübergang. Der RSH-3-Tage-Trend. Morgen am Sonntag dann relativ ähnlich. Sonne und Wolken gibt es da auch im Mix. Es kann ganz vereinzelt mal so ein bisschen dröppeln bei 17 bis 23 Grad. Der Wochenstart zunächst noch gut, Sonne und Wolken, vereinzelt man Schauer, ab Dienstag dann stärker werdend und teilweise gewittrig bei bis zu 23 Grad.
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2: Schleswig-Holsteins bester Verkehrsservice. Achtung, bei euch ist ein Liegenbleiber. A261 Hamburg Südwest Richtung Buchholzer Dreieck zwischen dem Dreieck und Tötensinn. Dann Stau auf der A1 wird immer länger. Hamburg Richtung Bremen. Jetzt 50 Minuten ab Harburg auf 9 Kilometern. Auch heftig auf der A7 Flensburg runter nach Hamburg nach dem Unfall kurz hinter Quickborn. 6 Kilometer, dreiviertel Stunde dauert es länger. Der Verkehr wird hier über die Raststätte Holmoor umgeleitet. Und A7 hoch Richtung Küste vom Elbtunnel. Heimfeld 6 Kilometer, das dauert auch 35 Minuten, leider länger. Die meisten Blitzer nur bei RSH, bei euch Grundhof, Lutz-Höfter Straße Richtung Husby, dann Wesselbohner Kogdammstraße Richtung St. Peter-Ording und Preetz in der Klosterstraße Richtung Kiel am Seniorenheim. Vielen Dank fürs Bescheid sagen, lieber Nils, lieber Fabian, lieber Dirk. Wenn ihr auch noch was habt, wäre nett, wenn ihr euch auch kurz meldet, kostenlos hier 08000 774 774. Vielen Dank.
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2: Hey, schönes Wochenende. Jibbi. Für euch beim Seefest in Bad Segeberg.
12: Oder unterwegs zum Nägelmachen. Den perfekten sonnigen Sound bekommt ihr natürlich von uns mit allen frischen Hits in Schleswig-Holsteins.
2: Bester Mix, gleich rockig von den Imagine Dragons. Ganz neu von Michael Schulte.
12: Und er klingt einfach so gut. Hier kommt für euch Shabuzi.
2: Ja?
12: Ja, ich sehe ihn schon. Da ist er.
2: Du Fuchs.

0: mit Rihanna unterwegs durchs 23 Grad super sportliche Wochenende. RSH hier am Samstag mit Jasmin Malten und Christian Bleken. Und an diesem Wochenende wird es richtig spannend für alle Handballfans bei uns im Land.
1: Genau, die SG Flensburg-Handewitt wird unter THW Kiel spielen im Final Four der European League in Hamburg um den Europapokal. Thomas aus Leck ist gerade unterwegs zur Halle. Du freust dich ja drauf, wie der THW den Titel holt, ne?
2: Ganz und gar nicht. Erstmal wollen wir natürlich unsere Freunde von Montpellier anfeuern, ne? Ja. Dass die ins Finale kommen, definitiv. Ja. Und danach natürlich, dass die SG nochmal nachzieht.
0: Ja, okay, verstehe. Also du bist SG-Fan, ne? Das haben wir vielleicht schon gemacht.
2: Was anderes gibt es ja auch nicht.
0: Das kann man natürlich so und so sehen. Aber sagen wir jetzt realistisch so, ne? Wie sind die Chancen in diesem Jahr?
2: Die stehen einwandfrei. Also die sind ja fast aus Vollem können sie schöpfen. Dass natürlich Luka Witzko und Lukas Jörgensen immer noch verletzt sind, ist natürlich, ja, aber damit müssen wir die ganze Saison schon leben und die schaffen das aber trotzdem. Die Chancen stehen sehr, sehr gut.
1: Triple perfekt machen.
2: Ja, natürlich. Oh Mensch, ich musste gerade nachdenken. Das Triple wollen sie perfekt machen. Ja, klar.
0: Okay, und wie sieht jetzt euer Turnierplan fürs Wochenende jetzt konkret aus?
2: Wir werden eben jetzt gleich zur Halle fahren, dann werden wir uns frisch machen, ein bisschen was essen, ein bisschen was trinken und dann ein bisschen was feiern schon. Ne?
1: Vorfeiern, ja. So gesagt, ne?
2: Natürlich.
3: Sehr gut. Ja. Dann werden wir unsere Freunde aus Montpellier wieder treffen. Die haben wir im letzten Jahr ja auch schon auf unsere Ecke gehabt.
1: Ach,
3: ja.
1: Cool.
3: Und das war eine sehr schöne Gemeinschaft mit denen.
1: Cool, cool.
0: Ach so, ja, klasse. Also es hört sich nach einem schönen Wochenende an. Wünschen wir euch viel Erfolg und am Ende aber nicht weinen, wenn dann doch der THW gewinnt.
2: Das tun sie ja nicht.
1: Ja. Guck mal, ich glaube, er hatte gerade ein Piepen auf dem Ohr.
0: Ja, ich glaube auch. Ihr beiden, gute Fahrt und schönes Turnier, ne?
2: Danke.
3: Danke.
1: Viel Spaß. Ciao.
0: Das erste Halbfinale THW Kiel gegen Montpellier startet um 12:30 Uhr. Das zweite dann heute Nachmittag. SG Flensburg-Handewitt gegen Melsung.
1: Und morgen um 18 Uhr dann das Finale.

0: Autofahrer, der RSH-Verkehr Marvin ist bei uns. Was hast du?
1: Wir sind gerade von Rheinfeld auf der A1 unterwegs, fahrt Richtung Süden, Richtung Oldesloe. Da ist ein Mann, der rennt auf der linken Spur rum. Ich weiß nicht, ob ihr das mal durchsagen wollt.
0: Auf der linken Spur, richtig auf der Autobahn?
1: Genau, ich habe zur Polizei auch gerade gemeldet.
0: Okay, sagen wir mal genau.
1: Mit mehr Verkehr los.
0: Wo ist das?
1: Von Rheinfeld kommend auf der A1, kurz vor Oldesloe.
0: Marvin, vielen Dank für die Info, ne? Gute Fahrt dir.
1: Jo, danke, Sie

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2: Schlägt es bei euren Hunden aus. Mein Dackel Udo freut sich bei dem Wetter immer. Richtig top. Nicht zu heiß, nicht zu kalt. Richtig super.
3: Ja, er hat recht. Es ist richtig schön heute bei uns in Schleswig-Holstein. Sonne und Wolken gibt es im Wechsel für euch. Die Wolken, die tummeln sich am ehesten bei euch im Süden. Aber auch, habe ich gesehen, eben an der Flensburger Förde zum Beispiel. Tun aber nichts. Das Ganze bei 17 bis 23 Grad. Aktuell haben wir 18 Grad in Schaffl und bei der Feuerwehr. 19 sind es bei euch in Schwarzenbeek auf dem Sportplatz. Und 17 Grad in Eutin in der Fußgängerzone. Der RSH 3-Tage-Trend. Morgen am Sonntag fast selbes Spiel. Sonne und Wolken wechseln sich da ab. Das kann ganz vereinzelt mal so einen Schauer geben, mal bis zu 23 Grad. Der Wochenstart zunächst ähnlich, ab Dienstag ein bisschen ungemütlicher, kann kräftiger schauern und auch mal gewittern bei 17 bis 23 Grad.
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2: Schleswig-Holsteins bester Verkehrsverkehr. Achtung bei euch, auf der A7 laufende Rehe. Vorsicht in beiden Richtungen zwischen Schleswig-Jagel und Schubi. Und einen Fußgänger haben wir auf der A1 Rheinfeld Richtung Süden kurz vor Oldesloe. Und zwar ganz vorsichtig fahren auf der linken Spur. Stau auf der A1 auch Hamburg Richtung Bremen. Jetzt 50 Minuten ab Harburg auf 9 Kilometern. Auf der A7 immer noch Probleme Richtung Hamburg nach dem Unfall kurz hinter Quickborn. 7 Kilometer. Dreiviertel Stunde dauert es leider länger. Und auf der A7 hoch Richtung Hamburg vorm Elbtunnel 6 Kilometer. Auch das dauert eine knappe halbe Stunde extra. Die meisten Blitzer nur bei RSA Grundhof, Lutz-Höfter Straße Richtung Husby, bei euch Wesselburner Kurk-Damm-Straße Richtung St. Peter-Ording. Dann Preetz wird geblitzt, Klosterstraße in Richtung Kiel am Seniorenheim. Vielen Dank fürs Bescheid sagen, liebe Sibylle, Fabian und Dirk. Habt ihr auch was? Und wäre nett, wenn ihr euch auch kurz meldet hier, ganz entspannt und kostenlos. 08000 774 774.

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0: Die Spin Doctors bei RSH am Samstag. Wir sind Jasmin Malten und Christian Bleken und darauf haben Millionen Fans 4 Jahre lang gewartet.
1: Oh ja.
0: Harry Styles ist wieder da.
1: So toll, ne? American Girls von Harry Styles. Gleich ganz neu für euch in Schleswig-Holsteins bestem Mix hier bei RSH.
0: Und auf einmal ist er schon wieder vorbei. Der Wonnemonat, der schönste Monat des Jahres. Wir haben das letzte Mai-Wochenende. Der Name Mai. Woher kommt er? Reinhard May? Vanessa May?
1: Maikäfer vielleicht?
0: Ja, genau. Habe ich auch schon oft gehört.
1: Ja, genau. Und auch viel drüber nachgedacht.
0: Ja, ja. Daher kommt der Name eigentlich von dem Käfer. Ne? Aber Sharon Hein aus der RSH Moin Show, die weiß es ganz genau.
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3: Tatsächlich steckt hinter dem Namen eine echte Figur. Maya. In der römischen Mythologie war sie eine Göttin des Wachstums und der Fruchtbarkeit. Also genau das, was wir draußen gerade sehen, wenn alles wieder grün wird und zu blühen beginnt. Maya galt als eher stille, zurückhaltende Göttin, aber mit großer Wirkung. Sie stand für das Wachsen im Verborgenen. Pflanzen, die aus der Erde sprießen, neues Leben, das entsteht. Und genau deshalb haben die Römer den Monat nach ihr benannt. Schon spannend, oder? Ein ganzer Monat, der nach einer Göttin benannt ist, die man kaum sieht, aber deren Wirkung man überall spürt.
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0: Hier ist nochmal eben der RSH-Verkehrsservice. Achtung bei euch auf der A7 Flensburg Rote Richtung Hamburg. Liegenbleiber zwischen Hennstedt-Ulzburg und Quickborn auf der linken Spur, also mitten auf der Autobahn. Vorsichtig fahren A7 Flensburg in Richtung Hamburg.

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21: 5:05. Ich bin Fabian Hoffmann. Guten Tag.
0: Tim Walter bleibt Trainer von Holstein Kiel. Der Verein teilte jetzt mit, dass er auch in der kommenden Saison an der Seitenlinie stehen wird. Walter hatte im Februar in Kiel übernommen, als der Abstieg drohte. Mit ihm schaffte der Verein aber 3 Spieltage vor Ende der Zweitligasaison den Klassenerhalt und er beendete die Spielzeit auf Platz 12. Sportgeschäftsführer Olaf Rebbe spricht von einer erfolgreichen Zusammenarbeit und Tim Walter sagt, der Verein besitzt Potenzial, eine klare Idee und ein Umfeld, das nachhaltig, aber auch ambitioniert denkt und arbeitet. Zwischen Österreich und Italien droht ein Verkehrschaos. Die Brenner-Autobahn ist heute nämlich gesperrt. Grund ist eine größere Demo. Genervte Anwohner in Tirol protestieren gegen Lärm und die vielen Staus. Bernd Emrich vom ADAC sagt bei NTV, wenn es geht, sollte man lieber morgen fahren oder eine andere Route nehmen.
21: Entweder über die Schweiz oder über Salzburg, über die Tauernautobahn, wobei diese Routen auch ohnehin schon stark ausgelastet sein werden und es auch da zu Verzögerungen kommen kann.
0: Eine Drohnensichtung hat am Vormittag den Münchner Flughafen lahmgelegt. Ein Pilot hatte Alarm geschlagen. Die Start- und Landebahnen wurden vorsorglich gesperrt. Es gibt Verspätungen und Ausfälle. Finden konnte man die Drohne allerdings nicht, wie uns die Polizei gesagt hat. Mittlerweile ist der Flughafen wieder freigegeben. Die heißen Tage in Deutschland sind wohl fürs Erste vorbei. Im Westen hat sich das Sommerwetter am Abend schon mit Unwettern verabschiedet. Bäume stürzten um, Keller liefen voll und es gab Probleme im Bahnverkehr. Am Hamburger Flughafen kam es ebenfalls zu Verzögerungen. Mehrere Veranstaltungen mussten unterbrochen werden, darunter ein Festival mit 15.000 Besuchern in Hannover. Auch heute und morgen kann es in weiten Teilen des Landes ungemütlich werden. Handballfans schauen heute nach Hamburg. Das Final Four der European League startet. Mit dabei sind 3 deutsche Teams, 2 davon aus Schleswig-Holstein. Finn Riebesel, Freundlieb, weiß mehr.
22: Im ersten Halbfinale trifft der THW Kiel am Mittag auf Montpellier aus Frankreich. Danach kommt's zum deutschen Duell. Die SG Flensburg-Handewitt spielt gegen die MT Melsungen. Das Verrückte, es sind exakt die gleichen Begegnungen wie im vergangenen Jahr. Damals zogen Flensburg und Montpellier ins Finale ein. Die SG holte den Titel. Und diesmal geht es sogar um noch mehr. Der Turniersieger hat beste Chancen auf einen Startplatz in der Champions League.
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23: Anfang der Woche kommt ja der Regen zurück. Heute würde ich sagen, nochmal Sonne tanken.
24: Ja, doch, sonnig ist es heute bei uns in Schleswig-Holstein. Ab und zu abgewechselt von so ein paar Wolkenfeldern. Ne? Und von denen hängen die meisten bei euch im Süden und auch entlang der Ostsee. So ein paar sind aber meist harmlos, das Ganze bei 17 bis 23 Grad. Im Moment haben wir 19 Grad in Satrup am Freibad, 18 sind es bei euch in Lütchenburg am Zopp und 17 Grad in Husum beim Hafen. Der RSH-3-Tage-Trend. Morgen am Sonntag relativ ähnlich. Sonne und Wolken gibt es da im Mix. Es kann ganz vereinzelt mal so ein bisschen dröppeln, das Ganze bei 17 bis 23 Grad. Der Wochenstart zu zunächst noch ganz gut, Sonne und Wolken, vereinzelt mal ein Schauer, ab Dienstag dann stärker werdend und teilweise gewittrig bei bis zu 23 Grad.
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23: Schleswig-Holsteins bester Verkehrsminister. Achtung bei euch auf der A7 Flensburg Richtung Hamburg. Liegenbleiber zwischen Hennstedt-Ulzburg und Quickborn auf der linken Spur. Und Marco hört uns in Handewitt. Was hast du für uns?
25: Ja, ich sag mal so, Stau an der Shell-Tankstelle.
23: Ja?
25: Bei der B199.
23: Ja?
25: In Handewitt.
23: Wie lange braucht man da?
25: Darf ich ein bisschen lügen? Ich sag mal halbe bis dreiviertel Stunde.
23: Auf der B199?
25: Ja, in Rico Niebel.
23: Alles klar, Marco, vielen Dank für die Info. Ne? Außerdem Stau bei euch auf der A1 Hamburg nach Bremen. 50 Minuten ab Harburg auf 9 Kilometern. Auf der A7 der Unfall, jetzt wird's langsam weniger Richtung Hamburg, aber immer noch zwischen Quickborn und Raststätte-Holmoor. 5 Kilometer dauert 20 Minuten länger. Und auf der A7 hoch Richtung Hamburg vor dem Elbtunnel 6 Kilometer, knappe halbe Stunde hier plus. Die meisten Blitzer nur bei RSA, bei euch Grundhof, Lutz, Höfter Straße Richtung Husby, dann Wessel-Burner, Kurk-Dammstraße Richtung St. Peter-Ording und Preetz immer noch in der Klosterstraße Richtung Kiel. Vielen Dank auch fürs Bescheid sagen, liebe Sibylle, lieber Nils, lieber Dirk. Habt ihr auch noch was? Dann wäre nett, wenn ihr euch auch kurz meldet. Kostenlos 08000 774 774. Vielen Dank.
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23: Hey, schönes Wochenende.
24: Aloha.
23: Wir freuen uns heute über eine der schönsten Laufveranstaltungen des ganzen Jahres. Der Lauf zwischen den Meeren. Sind ja Tausende heute unterwegs von Husum nach Dampf. Und eine von ihnen ist Katharina aus Leck.
24: Das Besondere, sie ist gleich 2 Etappen gelaufen. Ob das ging oder schon richtig heftig war, das verrät sie uns gleich persönlich. Bis dahin weiter in Schleswig-Holsteins beste Mix. Gleich so schön kuschelig von Ellie Goulding.
23: Und so lässig mit Leck.

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1: RSA hier mit Jasmin Malten und Christian Licken. Gleich für euch mit der ganz neuen von Kygo. Da kommt schlagartig die Sonne rein, finde ich. Save My Love, ganz neu in Schleswig-Holsteins besten Mix. Gleich hier für euch bei RSA.
0: Es ist eine der schönsten Laufveranstaltungen des ganzen Jahres. Der Lauf zwischen den Meeren. Heute Morgen um 9 war Start in Husum und dann sind knapp 700 Teams an den Start gegangen, die gut 90 Kilometer bis nach Damm laufen.
1: Franziska aus Leck war auch dabei. Das Besondere, Franziska, du bist gleich 2 Etappen gelaufen, ne? Wie war's?
2: Also auf jeden Fall mega cool. Also der Start, der war spannend. Also da kriegt man schon mega Gänsehaut, wenn man da irgendwie steht.
1: Bist du in Husum gestartet oder wo bist du?
2: Ja, genau. In Husum bin ich gestartet, bis nach Hollingstedt.
0: Ja. Wie weit ist das?
2: Das sind 21,8 Kilometer.
0: Wow.
1: Das waren beide Etappen zusammen, oder war das eine?
2: Beide Etappen zusammen.
1: Okay, also du bist ja richtig einen Halbmarathon heute gelaufen, ne?
2: Ja, genau.
0: Mega.
1: Ja, richtig cool. Ja, und cool. Wie schnell bist du gelaufen? Das Wetter ist ja eigentlich ganz gut so. Nicht so warm, nicht so kalt ging, ne?
2: Es war ultra warm. Also wirklich. Gerade eben schon. Also man unterschätzt das tatsächlich wirklich, wenn man da läuft in der prallen Sonne. Das ist schon, es ist wirklich, wirklich warm gewesen. Aber hammerschön.
0: Du hast durchgezogen.
2: Ja, auf jeden Fall.
0: Krass.
2: Und vor allem habe ich das erreicht, was ich wollte. Ich bin unter 2 Stunden geblieben.
1: Das ist ja richtig schnell. So, und jetzt kriegst du irgendwie eine Urkunde, eine Medaille oder wirst du heute Abend bei der Party, wirst du als besondere Maschine geehrt?
2: Nee, ich denke nicht, aber eine Medaille gab es schon, ja. Direkt nach dem Lauf kann man sich die dort abholen. Mhm. Und heute Abend bin ich aber leider nicht mit dabei, aber ja, ich glaube, die anderen feiern einfach für mich mit.
0: Ja, okay. Bestimmt.
1: Klasse. Also du bist zwei Etappen heute gelaufen, richtig stark beim Lauf zwischen den Meeren. Franziska, ganz liebe Grüße nach Nordfriesland.
2: Ja, vielen Dank.
1: Boah, die Latte liegt hoch.
0: Absolut.
1: Also, was mit dir?
0: Nee, ich bin ja eher so die Reiterin, ne?
1: Also für dich eher der Ritt zwischen den Meeren.
0: Genau.

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3: Ich sitze gerade im Wohnzimmer und warte eigentlich auf meine Tochter, die mit mir shoppen fahren möchte. Ja, aber natürlich noch nicht fertig ist.
2: Natürlich nicht. Wie alt ist deine Tochter?
3: 14 geworden.
2: Ja, da kommen sie langsam in das Alter, wo es dauert.
1: Ja, aber das richtige Alter, wo es Stunden dauert, das kommt erst.
2: Ja, aber so langsam geht's los.
1: Und willst du denn mit ihr nach Hamburg ins Musical?
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2: Ja.
1: 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Ich habe es auch schon mal gesehen, bei Jasmin steht es noch auf der Liste.
2: Ganz oben, ich sag's dir.
1: Ines aus Alvislohe. Du und deine ganze Family, ihr seid dabei. Ihr seht Disneys König der Löwen in Hamburg.
3: Wie cool. Oh, ich freue mich.
1: Du, ganz viel Spaß.
3: Richtig toll.
1: Ganz viel Spaß beim zweiten Mal. Und kannst ja mal erzählen hinterher, wie es war.
3: Ja, sehr gerne. Ich melde mich wieder.
1: Immer. Schönes Wochenende.
2: Schöne
1: Ciao.
2: Grüße.
3: Dankeschön.
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2: Es ist wirklich recht schön bei uns in Schleswig-Holstein, jedenfalls entlang der Westküste viel Sonne. Die Wolken, die hängen oft bei euch entlang der Ostküste und im Süden rum, tun aber nichts, es bleibt meist trocken. Später noch ein bisschen Wind dazu bei angenehmen 17 bis 23 Grad. Im Moment haben wir 17 Grad in Wesselburen beim Kindergarten, 18 sind es bei euch in Glücksburg auf dem Waldspielplatz und 20 Grad in Mölln am Standesamt. Der RSH 3-Tage-Trend, morgen am Sonntag relativ ähnlich, Sonne und Wolken gibt es im Mix. Es kann tatsächlich auch nochmal so ein bisschen dröppeln bei 17 bis 23 Grad. Der Wochenstart dann erstmal noch gut, Sonne, Wolken, vereinzelt mal ein Schauer dabei. Ab Dienstag dann stärker werden, teilweise auch gewittrig bei bis zu 23 Grad.
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1: Schlitten Deutschlands bester Verkehrsservice. Richtig heftig bei euch auf der A1 Stau Hamburg nach Bremen. Ab Harburg 50 Minuten auf 9 Kilometern. Die A7 Richtung Hamburg. Immer noch Probleme nach dem Unfall hinter Quickborn. Jetzt noch 5 Kilometer, dauert 20 Minuten leider länger. Und dann weiter Richtung Hamburg ab Stellingen stockt bis zum Elbtunnel 5 Kilometer. Auch das dauert nochmal 20 Minuten länger. Auf der A7 Hannover Richtung Hamburg vor dem Elbtunnel 6 Kilometer, gute Viertelstunde plus. Und die B201 leider gesperrt zwischen Kappeln-Schleswig, zwischen dem Radteich und in Schleswig und der Flensburger Straße, nach einem Unfall in beiden Richtungen voll gesperrt. Die meisten Blitzer nur bei RSA. Kreis Dithmarschen, Schlichtinger Chaussee beidseitig zwischen Krempel und Kleve, Grundhof, Lutzhöfter Straße Richtung Husby, dann Wesselburner Kog bei euch Dammstraße Richtung St. Peter-Ording und Preetz in der Klosterstraße Richtung Kiel. Wo's geht? Gute Fahrt!
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0: Hey, Ofenback und Mama Jim mit Team. Bei RSA am Samstag. Wir sind Jasmin Malten und Christian Blicken. Viele von euch kommen vielleicht gerade nach Hause aus dem Möbelhaus, schön so ein Billigregal bei Ikea geholt.
1: Oh, ja.
0: Kannst du es aufbauen?
1: Ja, doch. Das kriege ich noch hin.
0: Komisch, denkt man gar nicht, wenn man dich so sieht.
1: Das sagst gerade du, der nicht mal einen Nagel in die Wand kriegt.
0: Das
1: oder wenn er
0: nicht.
1: Einen in die Wand kriegt, dann schaut er irgendwie die Elektroleitung an.
0: Ja, komm. Frei erfunden. Aber auf jeden Fall ist das Aufbauen, das ist schon teilweise spannend.
1: Ja.
0: Von so Möbeln.
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3: Geht los mit der Heimfahrt vom Möbelhaus im Auto, total verrenkt, denn du hast den Sitz schon ganz nach vorne gefahren, aber immer noch den riesigen Karton im Nacken. Dann wird aufgebaut mit einem TikTok-Video als Anleitung, wo so ein Influencer das in 3 Minuten schafft.
4: Und zack, und das Ding steht, Leute!
3: Dein linkes Knie stützt das linke Seitenteil, die rechte Hand hält das rechte Seitenteil. Zwischen den Zähnen hast du diesen Mini-Imbusschlüssel und auf den Zehen versuchst du, die Schranktür ins Scharnier zu hängen. Wenn das geschafft ist, stellst du fest, das Mittelteil hättest du vorher einsetzen müssen. Alles auseinanderbauen, neu aufbauen und nach 3 Stunden ist es vollbracht. Und deine Freundin sagt...
5: Kann man den umtauschen? Ich fände ihn in matt-weiß doch schöner.
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Achtung Autofahrer, der RSH-Verkehr. Bei euch laufen Fußgänger. Auf der A1 vorsichtig fahren in beiden Richtungen Fußgänger zwischen Heiligenhafen Mitte und Rastplatz Ostseeblick. Und bei euch liegen Gegenstände auf der A23 zwischen dem Dreieck Nordwest und Halstenbeck-Kruppunder. Gegenstände auf der A23, Heide ist das in Fahrtrichtung

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0: 5:01. Ich bin Fabian Hoffmann. Guten Tag. Tim Walter bleibt auch in der kommenden Saison Cheftrainer bei Holstein Kiel. Der 50-Jährige und der Zweitligist haben sich auf eine weitere Zusammenarbeit verständigt. Da ist von großem Vertrauen und Überzeugung die Rede. Walter hatte das Amt Ende Februar übernommen und mit der Mannschaft 3 Spieltage vor Schluss den Klassenerhalt geschafft. Auch die Co-Trainer Dirk Bremser, Julian Hübner und Michael Wimmer bleiben an Bord. Millionen Fahrzeuge nutzen jedes Jahr die Brenner-Autobahn zwischen Österreich und Italien. Heute allerdings geht dort gar nichts. Die Autobahn ist komplett gesperrt. Denn genervte Anwohner demonstrieren gegen Lärm und die vielen Staus. Karl Mühlsteiger ist Bürgermeister der Gemeinde Gries am Brenner. Er sagt in der ARD:
3: Der Bevölkerung reicht es, es ist ein Hilfeschrei. Und wenn die Politik nicht reagiert darauf, werden weitere Demonstrationen die Folge sein.
0: Der ADAC rechnet damit, dass über 30.000 Reisende betroffen sein werden. Die Behörden raten, wer in der Region aufs Auto verzichten kann, sollte das auch machen. Erneut hat eine Drohnensichtung für Probleme im deutschen Luftverkehr gesorgt. Der Betrieb am Münchner Flughafen musste am Vormittag eingestellt werden. Benno Hille weiß mehr.
9: Zwei Piloten hatten am Flughafen Alarm geschlagen. Die Start- und Landebahnen wurden daraufhin vorsichtshalber gesperrt. Zahlreiche Starts verzögerten sich. Um die 20 Flüge wurden in andere Städte umgeleitet. Die Polizei suchte den Flughafen mit einem Hubschrauber ab, konnte aber keine Drohne finden. Gegen 10 Uhr konnte der Flugbetrieb wieder anlaufen. Nun wird ermittelt, was hinter dem Vorfall steckt.
0: Von vielen schon totgesagt, will die FDP nun das Comeback schaffen mit einem 74 Jahre alten Hoffnungsträger. Heute will sich Wolfgang Kubicki zum Parteichef wählen lassen. Anne Brauer hat Details.
13: Den Job hat Wolfgang Kubicki sicher. Der Landeschef der NRW-Liberalen Henning Höhne hatte sich vor 2 Wochen aus dem Rennen um den FDP-Vorsitz zurückgezogen und will nun Kubickis Vize werden. Als Generalsekretär hat sich Kubicki Martin Hagen ausgesucht, der nichts von einer Brandmauer zur AfD wissen will und eine ihrer Behauptungen aufgreift, nämlich, dass man nicht mehr laut sagen dürfe, was man denkt. Dieses Thema will die neue FDP-Spitze nicht der AfD überlassen und deren Wähler abfischen, beteuert aber, dass sie keinen Rechtsruck plant.
0: In der Fußball-Champions League steht heute das Finale an. Titelverteidiger Paris Saint-Germain trifft auf den englischen Meister FC Arsenal mit DFB-Stürmer Kai Havertz. Anstoß in Budapest, 18 Uhr. Geleitet wird die Partie vom deutschen Schiedsrichter Daniel Siebert.
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24: Machen, ne?
25: Doch. Ja. Sonne und Wolken klatschen sich heute ab bei uns in Schleswig-Holstein. Die Wolken, die haben es sich bei euch an der Ostsee gemütlich gemacht. Regen ist allerdings erstmal nicht in Sicht. Im Laufe des Tages spielt dann der Wind noch ein bisschen mehr mit. Kennen wir ja auch nicht anders hier oben. Das Ganze über bis zu 23 Grad. Im Moment haben wir 19 Grad bei euch in Grömitz auf der Seebrücke, 20 in Lauenburg in der City und 16 Grad auf Nordstrand am Hafen. Der RSH 3-Tage-Trend. Morgen am Sonntag fast selbes Spiel. Sonne und Wolken wechseln sich da ab für euch. Ganz vereinzelt kann es eventuell mal kurzen Schauer geben, mal bis zu 23 Grad. Der Wochenstart zunächst ähnlich, ab Dienstag dann ungemütlicher mit teils kräftigen Schauern oder auch Gewittern bei 17 bis 23 Grad.
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26: Schleswig-Holsteins bester Verkehrsservice. Vorsicht bei euch auf der A1. In beiden Richtungen laufen Fußgänger zwischen Heiligenhafen-Mitte und Rastplatz Ostseeblick. Und Gegenstände liegen bei euch auf der A23 Heide in Richtung Hamburg zwischen dem Dreieck Nordwest und Halstenbek-Krupunder. Dann richtig heftig Stau auf der A1. Immer noch Richtung Bremen. Ab Harburg 9 Kilometer 50 Minuten plus. Auf der A7 Flensburg-Rona nach Hamburg. Ab Stellingen bis zum Elbtunnel 7 Kilometer braucht ihr auch leider eine halbe Stunde länger. Auf der A7 Richtung Flensburg vor dem Elbtunnel ab Heimfeld 6 Kilometer 20 Minuten plus und die B201 ist zwischen Ratzteich in Schleswig und der Flensburger Straße in beiden Richtungen leider nach einem Unfall gesperrt. Die meisten Blitzer nur bei RSA Kreis Dithmarschen, Schlichtinger Chaussee beidseitig zwischen Krempel und Kleve, Grundhof, Lutzhöfte Straße Richtung Husby, dann bei euch Wesselburner Kurk, Dammstraße Richtung St. Peter-Ording und Preetz in der Klosterstraße Richtung Kiel. Vielen Dank fürs Bescheid sagen, liebe Sibylle, lieber Fabian, Dirk und Ulrike, wenn ihr auch noch was habt, jetzt total nett, wenn ihr euch auch kurz meldet, kostenlos 08000 774 774. Vielen Dank. Gute Fahrt.
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26: Hey, schönes Wochenende.
25: Hallöchen.
26: Seid ihr auch krank? Jasmin ist ja schon wieder krank.
25: Du warst doch gerade erst 4 Wochen krank.
26: Ja, einmal. Nee, 4 Wochen.
25: Außerdem kränkel ich nur. Ich habe das Gefühl, da kommt was.
26: Ja, okay, vielleicht ist es bei euch auch so, dass was im Anflug ist. Sound zum Gesundwerden kommt natürlich von uns. Ich finde einer der schönsten neuen Songs in diesem Jahr, Holly Humberstone, To Love Somebody.
25: Und jetzt für euch, ach, ich liebe ihn einfach so, Alex Warren, Ordinary.
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0: mit Robbie Williams unterwegs durchs sonnige Wochenende. Hier ist Radio Schleswig-Holstein. Wir sind Jasmin Malten und Christian Beken und das ist eine der schönsten Laufveranstaltungen des ganzen Jahres.
1: Der Lauf zwischen den Meeren. Heute Morgen um 9 ging es los in Husum und dann sind knapp 700 Teams an den Start gegangen, die gut 90 Kilometer bis nach Damp laufen. Caro aus Klein-Bennebeck und ihre Kameraden der Freiwilligen Feuerwehr Klein-Bennebeck sind auch dabei.
0: Caro, euer Team hat ja so einen ganz speziellen Namen. Wie heißt ihr?
2: Wir sind die Brandstoffläufer. Wir sind eine Feuerwehrgruppe aus der Feuerwehr Klein-Bennebeck und der Partnerwehr Freiwillige Feuerwehr Wiegrad.
0: Wow, okay. Und wie waren denn die Brennstoffläufer, wie waren die heute drauf?
2: Also bislang sind wir, würde ich sagen, richtig gut drauf.
1: Super.
2: Und voll im Zeitplan.
1: Caro, bist du schon gelaufen oder sollst du noch?
2: Nee, ich laufe. Ich stehe tatsächlich hier irgendwie so halb angezogen und mache mich fertig. Ich laufe nachher die letzte Strecke.
1: Ja.
2: Und freue mich auf den gemeinsamen Zieleinlauf mit meinen Kameraden.
0: Also die Endläufer, das sind ja immer dann die Stars. So, ne? Die reißen nochmal die ganze Staffel raus. Ne? Oder wie ist das bei euch?
2: Vielleicht nicht so. Wir haben drauf gesetzt, so unsere Topläufer in die Mitte zu setzen. Ja, nein, okay. Spaß beiseite. Eine Strategie liegt dem Ganzen nicht zugrunde. Einfach nur irgendwie jeder die Strecke, auf die er Bock hatte. Ja. Und die letzte war übrig und die habe ich dann gekriegt.
0: Cool. Ja, klasse. Du, klasse, dass ihr auch dabei seid. Ganz viel Spaß bei deiner Etappe nachher.
2: Ja, und vielen Dank.
0: Und heute Abend natürlich dann auf der After-Run-Party.
2: Ja, da sind wir auch auf jeden Fall am Start.
1: Prima, dann habt ganz, ganz viel Spaß, ihr Lieben. Und genießt deinen Lauf
2: nachher. Vielen Dank.
0: Caro.
2: Dankeschön.
0: Ciao.

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1: Halb
19: Zeit beim Handball Final Four in Hamburg. THW Kiel ist auf Finalkurs. Zur Hälfte gegen Montpellier 15-12. Das ist schon mal gut.
0: Kann man machen.
19: Ja, Wetter ist heute auch gut.
0: Ja. Heute wechseln sich Sonne und Wolken ab bei uns in Schleswig-Holstein, wobei der Großteil der Wolken da bei euch an der Ostsee rumhängt. Es bleibt aber trocken. Später dann nimmt auch noch der Wind so ein bisschen Fahrt auf bei bis zu 23 Grad heute. Aktuell haben wir 19 Grad in Grundhof an der Kirche, 20 sind es in Kiel an der Uni und 21 Grad bei euch in Norderstedt am Theater. Der RSH-3-Tage-Trend. Morgen am Sonntag relativ ähnlich. Sonne und Wolken gibt es da im Mix. Kann vereinzelt mal ein bisschen dröppeln bei 17 bis 23 Grad. Der Wochenstart zunächst noch ganz gut mit Sonne und Wolken. Vereinzelt mal ein Schauer. Ab Dienstag stärker dann. Auch teilweise gewittrig bei bis zu 23 Grad.
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19: Schleswig-Holsteins bester Verkehrsservice. Achtung, immer noch bei euch auf der A1 laufen Fußgänger in beiden Richtungen zwischen Heiligenhafen Mitte und Rastplatz Ostseeblick. Dann Stau auf der A1 Hamburg Richtung Bremen, immer noch heftig. 9 Kilometer ab Harburg, dauert 50 Minuten länger. Auf der A7 ist jetzt auch mehr geworden, runter Richtung Hamburg. Ab dem Dreieck Nordwest 8 Kilometer bis zum Elbtunnel. Das dauert echt eine Dreiviertelstunde. Und auf der A7 hoch Richtung Hamburg vor dem Elbtunnel ab Heimfeld 6 Kilometer, 25 Minuten plus. Die meisten Blitzer nur bei RSH, Kreis Dithmarschen, Schlichtinger Chaussee beidseitig zwischen Krempel und Kleve. Dann Grundhof, Lutzhöfte Straße Richtung Husby, Wesselburner Kog, Dammstraße Richtung St. Peter-Ording und Preetz in der Klosterstraße Richtung Kiel. Vielen Dank fürs Bescheid sagen, liebe Ute, Ulrike, Dirk und Fabian. Habt ihr auch was gesehen? Dann wäre total nett, wenn ihr euch kurz mal melden würdet. Kostenlos 08000 774 774. Vielen Dank.
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0: Leon Rimes hier bei RSH am Samstag mit Christian Blegen und Jasmin Malten. So ein schönes Wochenende. Was habt ihr denn heute Abend noch vor?
1: Jasmin macht ja nichts, schon wieder kränklich.
0: Oh, du sitzt ja auch nur vor der Glotze und guckst irgendwie Stranger Things oder so.
1: Wieso? Ja. Ist doch geil. Du guckst ja bloß nicht, weil du Angst hast. Ja. Findest du zu gruselig?
0: Ja, finde ich auch gruselig. Finde auch Batman gruselig. Habe ich bis heute noch nicht geguckt. Ah. Egal, anderes okay. Thema.
1: Ja. Also vielleicht habt ihr heute Abend was Schönes vor. Die Gäste kommen rüber oder so. 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
24: Achtung, Autofahrer, der RSH-Verkehr nochmal. Bei euch liegt ein Teppich auf der A1 Hamburg Richtung Lübeck zwischen Öchendorf und dem Kreuz Ost. Ein Teppich auf der A1 Hamburg Richtung Lübeck.
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25: 2:05. Ich bin Sönke Röhling. Guten Tag. Mit 74 Jahren soll er für einen Neustart stehen. Wolfgang Kubicki will sich heute zum neuen FDP-Chef wählen lassen. Kubicki hat jahrzehntelange Parlaments- und Regierungserfahrung in Kiel und Berlin und dank Haudraufsprüchen und gezielten Provokationen reichlich Wiedererkennungswert. Genau den will er nutzen, Kubicki sagte bei NTV.
26: Wir stehen nicht vor einer Richtungsentscheidung, sozialliberal oder wirtschaftsliberal, was auch immer, sondern wir stehen als Partei vor der Entscheidung Erfolg oder Bedeutungslosigkeit. Denn wir müssen konstatieren, dass wir im letzten Jahr tatsächlich bei allen Meinungsumfragen immer weiter durchgereicht worden sind, bis hin zur nicht mehr Wahrnehmbarkeit, also nicht mehr ausgewiesen werden. Und sie können Themen an Menschen nicht transportieren, ohne dass sie bekannt sind.
25: Bei einem Brand in einem Mehrfamilienhaus in Kiel sind am Morgen 10 Menschen verletzt worden. Sie kamen mit Rauchgasvergiftungen ins Krankenhaus. Einzelheiten von Hanna Messerschmidt.
0: Um kurz vor 7 war der Notruf bei der Feuerwehr eingegangen. In einer Wohnung in Elmschenhagen war Feuer ausgebrochen. Weil 2 Personen noch in der Wohnung waren und weitere vermutet wurden, rückten mehrere Wehren aus und starteten eine umfangreiche Rettungsaktion, unter anderem mit einer Drehleiter, um die Bewohner aus dem Haus zu holen. Das Feuer konnte schnell gelöscht werden, das Gebäude ist allerdings erstmal unbewohnbar.
25: Die Bundespolizei feiert an diesem Wochenende 75-jähriges Jubiläum. In Lübeck hat die Bundespolizeiakademie deshalb noch bis 17 Uhr ihre Türen für alle geöffnet. Unter anderem zeigen Spezialkräfte, wie sie aus einem Hubschrauber abspringen. Bundesfamilienministerin Prien will die Bildschirmzeit für Kinder begrenzen. Unter 3-Jährige zum Beispiel sollten gar keinen Kontakt zu digitalen Endgeräten haben, sagte sie der Welt am Sonntag. Prien denkt nun über eine neue gesetzliche Regelung nach. Wie das genau umgesetzt werden soll, bleibt aber erstmal offen. Tim Walter bleibt auch in der kommenden Saison Cheftrainer bei Holstein Kiel. Der 50-Jährige und der Zweitligist haben sich auf eine weitere Zusammenarbeit verständigt. Da ist von großem Vertrauen und Überzeugung die Rede. Walter hatte das Amt Ende Februar übernommen und mit der Mannschaft 3 Spieltage vor Schluss den Klassenerhalt geschafft. Auch die Co-Trainer Dirk Bremser, Julian Hübner und Michael Wimmer bleiben an Bord. Es ist das Duell Titelverteidiger und französischer Meister gegen Premier League-Sieger. Im Finale der Champions League spielen heute Paris Saint-Germain und der FC Arsenal gegeneinander. Für die Engländer wäre es der erste Titel in der Königsklasse.
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24: Seid ihr auch auf dem Weg zum Prezer Schusterfest? Wetter ist eigentlich cool,
2: ja,
24: ne?
2: Ja, doch, das kann sich schon sehen lassen heute bei uns in Schleswig-Holstein. Sonne und Wolken wechseln sich da ab. Die Wolken, die hängen so bei euch an der Ostsee rum. Die tun aber nichts, es bleibt meist trocken. Bisschen Wind gibt es gerade dazu für euch, das Ganze bei 17 bis 23 Grad. Im Moment haben wir 19 Grad in Damp am Strand, 18 sind es bei euch in Nihus am See und 21 Grad in Morege beim Karnevalsverein. Der RSH 3-Tage-Trend. Morgen am Sonntag fast selbes Spiel, Sonne und Wolken wechseln sich da ab für euch. Ganz vereinzelt kann es eventuell mal kurz schauern, bei bis zu 23 Grad. Der Wochenstart zunächst ähnlich, ab Dienstag dann ungemütlicher mit teils kräftigen Schauern oder auch Gewittern bei 17 bis 23 Grad.
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24: Schleswig-Holsteins bester Verkehrsservice. Achtung, bei euch auf der A1 liegt ein Teppich, Hamburg Richtung Lübeck, zwischen Oehendorf und dem Kreuz Ost. Dann Stau auf der A1, Hamburg Richtung Bremen wird jetzt langsam ein bisschen weniger, aber immer noch eine Dreiviertelstunde ab Harburg auf inzwischen 7 Kilometern. Auf der A7 Flensburg runter nach Hamburg, ab Dreieck Nordwest Stocks bis zum Elbtunnel, 8 Kilometer 45 Minuten plus. Auf der A7 vor dem Elbtunnel Richtung Flensburg, ab Heimfelsen 6 Kilometer, dauert 25 Minuten. Die meisten littern nur bei RSH. Wesselburnerkoog, Dammstraße Richtung St. Peter-Ording, Preetz, Klosterstraße Richtung Kiel, Kreis Dithmarschen, Schlichtinger Chaussee beidseitig zwischen Krempel und Kleve und bei euch in Grundhof, Lutzhüfte Straße Richtung Husby. Vielen Dank fürs Bescheid sagen, lieber Dirk, liebe Ulrike, Nils, Fabian und Sonny. Wenn ihr auch noch was habt, wäre nett, wenn ihr euch kurz meldet. Kostenlos 08000 774 774. Vielen Dank.
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2: Hier kommt gerade frisch vom Erdbeerfeld. Jetzt erstmal schön Kaffee und dazu Erdbeeren mit Schlagsahne.
24: Lecker. Oder ihr genießt nochmal die Sonne am Strand schön mit den Kiddies. Sind wir gern dabei. Mit allen frischen Hits in Schleswig-Holsteins besten Mix. Gleich ganz sonnig mit Michael Schulte.
2: Und so cool, hier kommt für euch Gracie Abrams.

0: mittendrin im wunderbaren 23 Grad Wochenende. RSH ist hier für euch mit Christian Bleken und Jasmin Malten und einem der, wie ich finde, coolsten Typen der Musikwelt. Swims, Mr. Know-It-All. Super cool und gleich neu für euch hier in Schleswig-Holsteins beste Mix bei RSH.
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20: Heute ja Lauf zwischen den Meeren. Das Wetter ist auf jeden Fall nicht zu kalt.
21: Nee, Sonne und Wolken gibt's im Mix dazu bei uns in Schleswig-Holstein. Die Wolken, die hängen aktuell bei euch im Osten fest. Regen ist da nicht in Sicht, was schon mal ganz gut ist. Bisschen Wind gibt's dazu. Das Ganze bei bis zu 23 Grad. Im Moment haben wir 21 Grad in Lübeck im Stadion, 18 sind's bei euch in Tarp am Schulzentrum und 17 Grad in Dagebüll beim Fähranleger. Der RSH-3-Tage-Trend. Morgen am Sonntag relativ ähnlich. Sonne, Wolken im Mix. Kann vereinzelt mal ein bisschen dröppeln bei 17 bis 23 Grad. Der Wochenstart zunächst noch ganz gut. Sonne, Wolken, vereinzelt mal ein Schauer, ab Dienstag dann stärker werden und teilweise gewittrig bei bis zu 23 Grad.
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20: Schleswig-Holsteins bester Verkehrsservice. Achtung auf der A7 Flensburg runter nach Hamburg. Bei euch liegen Reifenteile zwischen Bad Bramstedt und Kaltenkirchen. Dann auf der A7 hoch Richtung Flensburg. Erstmal liegen bleiben Höhe Stellingen und dann ein Stück weiter. In der Abfahrt Kaltenkirchen brennt ein Auto. Stau auf der A1 Hamburg Richtung Bremen. Immer noch eine Dreiviertelstunde ab Harburg. 8 Kilometer. Auf der A7 runter Richtung Hamburg ab dem Dreieck Nordwest. 8 Kilometer. Dauert eine halbe Stunde. Und auf der A7 hoch in Richtung Flensburg vor dem Elbtunnel ab Heimfeld 6 Kilometer. Knappe halbe Stunde leider auch hier. Die meisten Blitzer nur bei RSH. Westenburner Kurk-Dammstraße Richtung St. Peter-Ording. Dann Preetz, Klosterstraße Richtung Kiel. Kreis Dithmarschen, Schlichtinger Chaussee beidseitig zwischen Krempel und Kleve. Und bei euch Grundhof, Lutzhöfter Straße Richtung Husby. Vielen Dank Dirk, Ulrike, Netti und Fabian. Habt ihr auch noch was für uns? Dann wird total nett, wenn ihr mal kurz durchklingelt. Kostenlos 0800 774 774. Vielen Dank.
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0: mit Nico Santos durch diesen herrlichen Samstag. Die Sonne scheint jedenfalls größtenteils, die Grills laufen auf Hochtouren und zwischen Husum und Damp läuft der Lauf zwischen den Meeren.
1: Genau, eines der schönsten Sportevents des ganzen Jahres. Knapp 700 Teams laufen die gut 90 Kilometer von Husum nach Damp. Mittendrin, wir sind stolz, Kollege Fabi Peter aus dem RSA-Team. Mein Lieber, wie ist es auch bei euch?
2: Okay, wir stehen hier gerade in Fleckebü an der Wechselstation und das war schon ganz cool zu sehen. Allein der Hinweg, wenn man so rund um Schleswig fährt, die Schlei sieht und die ganzen Läufer am Rand der Schlei, einer nach dem anderen. Und hier kommt wirklich im Sekundentakt ein Läufer rein, übergibt den Staffelstab und die werden alle so angefeuert und gefeiert hier. Geht direkt weiter hoch auf die nächste Station und ich bin dann ab Gammelbü dran, nach Lohse. Jetzt stehe ich hier aber gerade mit Christina, die wird jetzt gleich in meiner Gruppe laufen, weil wir das natürlich organisatorisch alles klären müssen mit dem Fahren und so, bringt man immer den Vordermann dahin und fährt dann zu seiner Station. Christina, du übernimmst gleich von deiner Schwägerin, von Tizi. Hast du schon was gehört von ihr unterwegs?
3: Ja, ich habe hier immer ihren Live-Standort, das ist mal ganz gut, dann weiß man, wann man sich aufwärmen soll und wann man denn auch bereitstehen muss.
2: Jetzt geht's gleich los für dich, ungefähr 10 Minuten, Viertelstunde, dann ist sie hier. Was sagst du, bist du nervös oder?
3: Ich bin nervös, aber ich hoffe, wenn ich losgelaufen bin, dass sich das ein bisschen legt.
2: Wir sind ja alles Friesen im Team und wir haben ganz oft jetzt schon in unserer Gruppe gehabt, oh, das ist aber schon was anderes, mit diesen Hügeln hier zu laufen. Hast du da Respekt vor?
3: Ja, auf jeden Fall. Also ich kenne ja nur Flachland, deswegen bin ich echt gespannt, wie das sein wird.
2: Also nicht gleich überpesen, aber geht mir wahrscheinlich ähnlich, ihr beiden. Ich bin auch schon ein bisschen aufgeregt. Ich darf ja dann von Gammelbü bis nach Lohse laufen. Könnt ihr gerne zum Anfeuern kommen an der Strecke. Und es ist aber einfach ein geiles Event. Ne? Das ist alles so cool geplant. Hier diese Wechselstation, hier gibt es Essen, hier gibt es Getränke, hier kann man sich nochmal aufladen, ordentlich pushen untereinander. Hier wird jeder angefeuert, bejubelt. Und das Coole ist, wir haben ja so eine Läufergruppe bei WhatsApp und da schicken die ersten Läufer von uns, die heute Morgen von Husum zu den nächsten Etappen gelaufen sind, schicken da schon ihre Medaillen rein und so. Das ist wirklich, das pusht einen nochmal, das macht einen so ein richtig gutes Gefühl. Also ist echt ein großes Ding, der Lauf zwischen den Meeren.
1: Fabi, vielen Dank, hört sich klasse an. Also nächstes Jahr, da müssen wir auch dabei sein.
0: Ja, kann schon mal anfangen zu trainieren.
1: Ja, ich könnte den so.
0: Ja, von Husum nach Damp, klar.
1: Ja, rückwärts.

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20: Achtung Autofahrer, der RSH-Verkehr. Bei euch brennt ein Auto, fuhr sich in beiden Richtungen auf der A7 zwischen Kaltenkirchen und Hennstedt-Ulzburg. Und da sind Fußgänger auf der Autobahn. Fuhr sich beide Richtungen zwischen Kaltenkirchen und Hennstedt-Ulzburg.
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21: 3:05. Ich bin Sönke Röhling. Guten Tag. Von vielen schon totgesagt, will die FDP nun das Comeback schaffen mit einem 74-jährigen Hoffnungsträger. Heute will sich Wolfgang Kubicki zum Parteichef wählen lassen. Anne Brauer hat eins leiten.
22: Den Job hat Wolfgang Kubicki sicher. Der Landeschef der NRW-Liberalen Henning Höhne hatte sich vor 2 Wochen aus dem Rennen um den FDP-Vorsitz zurückgezogen und will nun Kubickis Vize werden. Als Generalsekretär hat sich Kubicki Martin Hagen ausgesucht, der nichts von einer Brandmauer zur AfD wissen will und eine ihrer Behauptungen aufgreift, nämlich, dass man nicht mehr laut sagen dürfe, was man denkt. Dieses Thema will die neue FDP-Spitze nicht der AfD überlassen und deren Wähler abfischen, beteuert aber, dass sie keinen Rechtsruck plant.
21: In Kiel ist die Feuerwehr am Morgen im Großeinsatz gewesen. Im Stadtteil Emschenhagen war ein Feuer in einem Mehrfamilienhaus ausgebrochen. Weil 2 Personen noch in der betroffenen Wohnung waren und weitere vermutet wurden, startete die Feuerwehr eine umfangreiche Rettungsaktion, unter anderem mit einer Drehleiter. 10 Menschen kamen mit Rauchgasvergiftung ins Krankenhaus. Das Feuer konnte schnell gelöscht werden. Das Gebäude ist allerdings erst einmal unbewohnbar. Der tote Ostseewal ist jetzt in Dänemark an Land gezogen worden. Seit 2 Wochen hatte das Tier vor der Insel Anholt im seichten Wasser gelegen und sich immer weiter aufgebläht. Dänische Spezialisten wollen den Kadaver in den kommenden Tagen untersuchen, um mehr über die Todesursache herauszufinden. Tim Walter bleibt auch in der kommenden Saison Cheftrainer bei Holstein Kiel. Der 50-Jährige und der Zweitligist haben sich auf eine weitere Zusammenarbeit verständigt. Da ist von großem Vertrauen und Überzeugung die Rede. Walter hatte das Amt Ende Februar übernommen und mit der Mannschaft 3 Spieltage vor Schluss den Klassenerhalt geschafft. Auch die Co-Trainer Dirk Bremser, Julian Hübner und Michael Wimmer bleiben an Bord. In der Fußball-Champions League steht heute das Finale an. In Budapest trifft am Abend Paris Saint-Germain auf den FC Arsenal. Dirk Justus berichtet.
0: Die Franzosen von PSG wollen ihren Titel verteidigen. Der englische Meister will das erste Mal den Henkelpott. Mit einem Sieg von Arsenal hätten in dieser Saison nur englische Vereine die 3 Europapokalwettbewerbe gewonnen. Ein bisschen mischt übrigens auch Deutschland in diesem Endspiel der Königsklasse mit. DFB-Stürmer Kai Havertz spielt ja beim FC Arsenal und geleitet wird die Partie heute von Schiedsrichter Daniel Siebert und seinem Team.
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20: Ganz schön, aber im Moment nicht für alle. Ne?
1: Nee, genau. Zweigeteilt ist es nämlich mittlerweile bei uns in Schleswig-Holstein. Ihr entlang der Nordsee habt Sonne satt. Bei euch an der Ostsee tummeln sich die dichten Wolken. Wenigstens sind die meist harmlos bei 17 bis 23 Grad. Im Moment haben wir 21 Grad in Preetz auf dem Marktplatz. 18 sind es bei euch in Flensburg an der HLA und 19 Grad in Heiligenhafen auf der Promenade. Der RSH, 3-Tage-Trend. Morgen am Sonntag recht ähnlich. Sonne und Wolken gibt's im Mix. Es kann so vereinzelt mal ein bisschen tröppeln bei 17 bis 23 Grad. Der Wochenstart dann erstmal noch gut. Sonne, Wolken. Vereinzelt mal ein Schauer. Ab Dienstag wird das dann stärker und teilweise gewittrig bei bis zu 23 Grad.
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20: Schleswig-Holsteins bester Verkehrsservice. Achtung bei euch auf der A7 in beiden Richtungen. Ein brennendes Auto und Fußgänger zwischen Kaltenkirchen und Hennstedt-Ulzburg. Und auch ein brennendes Auto auf der A20 Lübeck Richtung Rostock in der Abfahrt Lübeck Süd. Stau auf der A1 Harburg Richtung Bremen zwischen Harburg und Maschnerkreuz 8 Kilometer. 45 Minuten plus. Auf der A7 Flensburg runter nach Hamburg. Ab dem Dreieck Nordwest 5 Kilometer bis zum Elbtunnel. Dauert eine halbe Stunde. Auf der A7 vor dem Elbtunnel hoch Richtung Flensburg. Ab Heimfeld 6 Kilometer, 25 Minuten plus. Die meisten Blitzer nur bei RSH. Stockelsdorf, Segeberger Straße beidseitig beim Ortseingang. Grundhof, Lützhöfter Straße Richtung Husby, an Wesselburnerkog, Dammstraße Richtung St. Peter-Ording, Preetz, Klosterstraße Richtung Kiel und Kreis Dithmarschen, Schlichtinger Chaussee beidseitig zwischen Krempel und Kleve. Vielen Dank fürs Bescheidsagen, Ute, Dirk, Fabian oder auch Nils. Habt ihr auch was? Dann wäre nett, wenn ihr euch auch kurz meldet. Kostenlos 0800 774 777. Vielen Dank.
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1: Der Sommer steht vor der Tür und mit ihm die Festivalsaison bei uns in Schleswig-Holstein. Da steht ja einiges an in diesem Jahr. Wacken, klar, Between the Seas, dann das Shelter-Festival in Eggebeck.
20: Und auch in Tankstedt geht's nächste Woche ordentlich ab beim TAF und Draußen-Festival. Das wird richtig klasse. Worauf ihr euch und eure Lütten da freuen könnt, das hört ihr gleich hier bei uns.
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0: Yeah, mit Pink durch den schönsten Tag der Woche. Schön, dass wir euch begleiten. Wir sind Jasmin Balten und Christian Licken und Sommer in Schleswig-Holstein heißt auch immer Festivals in Schleswig-Holstein. Wacken, zum Beispiel Shelter Between the Seas und am kommenden Wochenende steigt das Tough und Draußen Festival in Tankstedt.
1: Und zwar schon zum dritten Mal. Bei uns ist Veranstalter Michael Mertens. Michael, ihr macht da Programm für die ganze Familie und das sogar an zwei Tagen, am 5. und am 6. Juni, ne?
2: Ja, genau. Nur erster Tag, das war auch immer so unsere Grundidee, wollen wir so ein bisschen so eine Open-Air-Disco machen. Ne? Also man kennt das vom Dorf, man geht halt auf irgendwelche Zeltfeste feiern und der Samstag ist unser kompletter, ich sag mal, Familientag, wo wir nachmittags eben mit in diesem Jahr Familien- und Kinderbands anfangen und auch ganz viel Bespaßung haben für die Kinder und für die ganze Familie und je weiter wir uns in den Abend hineinbewegen, umso rockiger wird das, genau.
0: Und, ja, und da kommen auch richtig ein paar richtig coole Bands habt ihr am Start, ne?
2: Tatsächlich einiges. Genau, also wir haben auf unserer, ich nenne das mal als Haupt, unser Mainstage, haben wir am Samstag 7 Bands am Start tatsächlich. Wir haben auch wieder, das finde ich total spannend, auch wieder eine Band aus Österreich mit am Start. Auf die freuen wir uns auch sehr und genau.
1: Ha.
2: Das wird wieder cool, genau.
1: Das hört sich auch wirklich super cool an. Vielen Dank dir, Michael. Das Tough und Draußen Festival in Tankstedt steigt nächstes Wochenende.
0: Tickets bekommt ihr im Vorverkauf über die Webseite oder an der Tageskasse.

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14: Was ist denn heute, Frau Maldovici?
15: Ja, also eigentlich ist es recht schön bei uns in Schleswig-Holstein. Jedenfalls entlang der Westküste viel Sonne. Die Wolken, die hängen oft bei euch entlang der Ostküste und auch so ein bisschen im Süden rum. Tun aber nichts. Es bleibt meist trocken. Später noch ein bisschen Wind dazu bei 18 bis 23 Grad. Im Moment haben wir 21 Grad in Stockelsdorf an der Sporthalle. 20 sind es bei euch in Glückstadt beim Rathaus und 18 Grad in Leck am Schwimmbad. Der RSH, drei Tage Trend. Morgen am Sonntag dann relativ ähnlich. Sonne und Wolken gibt es im Mix. Es kann vereinzelt mal ein bisschen dröppeln bei 17 bis 23 Grad. Der Wochenstart zunächst noch gut, Sonne und Wolken, vereinzelt mal ein Schauer. Ab Dienstag wird das dann stärker, teilweise auch gewittrig bei bis zu 23 Grad.
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14: Schleswig-Holsteins bester Verkehrsservice. Achtung bei euch auf der A7 Hamburg-Rothen auf Flensburg. Immer noch Probleme in der Abfahrt Kaltenkirchen. Brennt das Auto. Und auf der A20 auch ein brennendes Auto. Lübeck Richtung Rostock in der Abfahrt Lübeck Süd. Stau bei euch auf der A1 Hamburg Richtung Bremen. Zwischen Harburg und Maschnerkreuz 7 Kilometer. Dauert eine halbe Stunde. Auf der A7 Flensburg runter nach Hamburg 5 Kilometer ab dem Dreieck Nordwest bis zum Elbtunnel. Da seid ihr eine halbe Stunde länger unterwegs. Dann A7 hoch nach Flensburg. Vor dem Elbtunnel 6 Kilometer, dauert 25 Minuten. Und die meisten Blitzer nur bei RSH. Bilsen, Kieler Straße, steht einwärts in der 50er. Stockelsdorf, Segeberger Straße, beidseitig beim Ortsausgang. Grundhof, Lutzhüfter Straße Richtung Husby. Wesselburner Kurk, Darmstraße Richtung St. Peter-Ording. Dann Preetz, Klosterstraße Richtung Kiel. Und Kreis Dithmarschen, Schlichtinger Chaussee, beidseitig zwischen Krempel und Kleve. Wo es geht, gute Fahrt.
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0: Ihr seid gerade fertig mit dem Unkrautzupfen auf der Auffahrt.
1: Oder liegt gerade schön im Gartenstuhl auf dem Campingplatz. Schön, dass ihr uns hört. RSH hier mit Jasmin Malten und Christian Blicken am letzten Maiwochenende. Und One Republic sind wieder da. Dieser typische, coole One Republic-Sound. Need Your Love. Ganz neu in Schleswig-Holsteins besten Mix. Gleich hier für euch bei RSA.
0: Was habt ihr denn heute noch geplant? Einmal rüber übers Seefest in Bad Segeberg oder nachher vielleicht gemütlich zur Kulturnacht in Wedel?
1: Was auch immer ihr am Start habt, unsere liebe Kollegin Peggy ist natürlich sehr gern dabei mit ihrer Show Hashtag Neue Hits. 2 Stunden lang die besten neuen Hits.
0: Und die ein oder andere unglaubliche Geschichte aus der Musikwelt. Peggy, was los heute bei dir?
2: Oh, ich sag euch, heute ist wieder was los. Wir haben eine hochschwangere Künstlerin dabei. Dann die Abräumer der American Music Awards. Elmo aus der Sesamstraße spielt eine Rolle und Kekse. Das und jede Menge brandneue Musik hört ihr natürlich bei mir.

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16: 4:05. Ich bin Sönke Röhling. Guten Tag. Große Überraschung auf dem FDP-Bundesparteitag. Die EU-Abgeordnete Strack-Zimmermann fordert Wolfgang Kubicki im Rennen um den Parteivorsitz heraus. Bislang war Kubicki der einzige Kandidat für den Posten. Zuvor hatten einige langjährige Mitglieder die Partei aus Protest gegen den Umgang mit der AfD verlassen. Strack-Zimmermann sagte:
17: Die Entwicklungen der vergangenen Tage sind ein Grund dafür, warum ich mich so kurzfristig für diesen Schritt entschieden habe. Wer schweigt, wenn aus eigener Sicht die Weichen falsch gestellt werden? Hat nicht den Mut zur Freiheit gewählt. Er hat die Bequemlichkeit der Stille gewählt. Und die können wir uns als Partei in dieser Lage am wenigsten leisten.
16: Eine Drohnensichtung hat den Münchner Flughafen lahmgelegt. 2 Piloten hatten am Vormittag Alarm geschlagen. Die Start- und Landebahnen wurden gesperrt. Zahlreiche Flüge verzögerten sich oder wurden umgeleitet. Eine Drohne konnte die Polizei nicht finden. Nach einer Stunde lief der Flugbetrieb wieder an. Ob Handy, Tablet oder Computer, Bundesfamilienministerin Karin Prien will die Bildschirmzeit für Kinder begrenzen. Sie denkt über neue Pflichten für Eltern nach, Benno Hille.
0: Kinder unter 3 Jahren zum Beispiel sollten gar keinen Kontakt zu digitalen Endgeräten haben, sagte Prien der Welt am Sonntag. Auch andere Pflichten seien ja im bürgerlichen Gesetzbuch geregelt, heißt es zur Begründung. Der Staat müsse Eltern viel deutlicher sagen, welche Folgen ihr Verhalten für die Entwicklung der Kinder hat. Wie so ein Verbot genau umgesetzt werden soll, bleibt aber erstmal offen.
16: Seit 50 Jahren fliegt der Rettungshubschrauber Christoph 12 Einsätze in Schleswig-Holstein. Das wird heute an der Station in Sieblin bei Ahrensbök mit einem Tag der offenen Tür noch bis 17 Uhr gefeiert. Christoph 12 war der 2. Rettungshubschrauber bei uns im Land. Im vergangenen Jahr ist er zu fast 1100 Einsätzen abgehoben. Tim Walter bleibt Trainer von Holstein Kiel. Der Verein teilte jetzt mit, dass er auch in der kommenden Saison an der Seitenlinie stehen wird. Walter hatte im Februar in Kiel übernommen, als der Abstieg drohte. Mit ihm schaffte der Verein aber 3 Spieltage vor Ende der Zweitligasaison den Klassenerhalt und beendete die Spielzeit auf Platz 12. Sportgeschäftsführer Olaf Rebbe spricht von einer erfolgreichen Zusammenarbeit.
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5: Sonne satt ist es jetzt am Nachmittag bei uns in Schleswig-Holstein. Meistens mit nur ein paar Wolken am Himmel und es bleibt trocken. Richtung Abend ziehen dann mehr Wolken rein, vor allem im Landesinneren und an der Ostsee. An der Nordseeküste bleibt es oft noch freundlicher. Dazu werden es um die 18 bis 23 Grad. Der RSH-3-Tage-Trend, morgen mehr Wolken, aber meist trocken bei maximal 23 Grad. Am Montag und Dienstag wird es unbeständiger mit Schauern und auch mal Gewitter.
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5: Schleswig-Holsteins bester Verkehrsservice mit KI-Unterstützung. Auf der A7 Hamburg Richtung Flensburg, bitte aufpassen, in der Abfahrt Kaltenkirchen brennt ein Auto. Auf der A20 Lübeck Richtung Rostock brennt in der Abfahrt Lübeck Süd ebenfalls ein Auto. Es staut sich auf der A1 Hamburg Richtung Bremen zwischen Harburg und dem Maschener Kreuz auf 7 Kilometern. Auf der A7 Flensburg Richtung Hamburg sind es zwischen Volkspark und dem Elbtunnel 3 Kilometer Stau. Und auf der A7 Hannover Richtung Hamburg stockt es zwischen Heimfeld und dem Elbtunnel auf 6 Kilometern. Die meisten Blitzer nur bei RSH. In Bilsen stadteinwärts auf der Kieler Straße, außerdem in Stockelsdorf beidseitig auf der Segeberger Straße in Höhe des Ortsausgangs. Und in Grundhof blitzt es auf der Lutzhöfter Straße Richtung Husby. Staus und Blitzer meldet ihr uns kostenlos unter 08000 774 774.
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15: So, ihr Brathähnchen, habt ihr euch die Woche schön durchbrutzeln lassen? Oder gönnt ihr euch lieber Spray-Tan, bis die Füße orange sind? Was auch immer, ich stoße dazu mit den besten neuen Hits. 2 Stunden lang mit den frischen Songs von Harry Styles, von Olivia Rodrigo, BTS, die diese Woche ganz fett bei den American Music Awards abgeräumt haben. Dann mit Schwangerschaftsnews komme ich euch und vielem mehr. Lasst uns starten mit Michael Schultes neuem Track, Lovesick.
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Manchmal werden Mädchenträume wirklich wahr. Ray hat beim Finale von American Idol mit Alicia Keys Falling gesungen und das hat sie dabei komplett weggeflasht. Alicia ist nämlich Rays Kindheitsheldin und ihr allererstes selbst gekauftes Album stammt von ihr. Also ich glaube, mein erstes Album war von Eros Ramazzotti. Auf jeden Fall nicht von Tom Gregory. Der war zu dem Zeitpunkt nämlich noch ein kleiner Hosenscheißer. Ist gerade 30 geworden und hat schon eine ganze Menge tolle Hits.

Und im September ist er auch beim Glücksgefühle-Festival dabei. Der Name ist ein bisschen unsexy, ich weiß, aber das Ganze ist ein ziemlich geiles Event über 4 Tage im September am Hockenheimring. Und das Line-Up, das ist wirklich spektakulär. Dieses Jahr sogar David Guetta dabei, Chiago, SDP, Leonie, über 40 Top-Acts und mittendrin der Tom. Und auch er hat was Neues für uns, How It Was Before, seine erste Single in diesem Jahr. Und der Song dreht sich darum, was aktuell viele Menschen fühlen, nämlich ein nostalgischer Blick zurück auf eine vermeintlich schönere Zeit. Ja, aber wie meine Oma schon zu sagen pflegte, die gute alte Zeit, von der wir in 10 Jahren mal schwärmen, ist jetzt. Und hier ist Tom Gregory bei RSH mit How It Was Before.

0: diese Woche einen American Music Award gewonnen. David Guetta, the King of EDM. Und gehört habt ihr ihn hier gemeinsam mit Alphaville und Ava Max in Hashtag Neue Hits, wie jeden Samstag bei RSH. Und auch die Jungs hier haben abgeräumt bei den American Music Awards. Und zwar so richtig fett. Artist of the Year, Best Male K-Pop Artist und Song of the Summer. Na klar, BTS. Und egal, wo sie auftauchen, es klingt immer so. Ja, und so klingt es dann wahrscheinlich bald auch am Süßigkeitenregal. Oreo feiert nämlich 13 Jahre BTS mit Purple Pancake Keksen. Im August sollen die in Deutschlands Regalen auftauchen. Vorher sind BTS aber noch bei der Fußball-WM, und zwar beim Finale in New York, in der Halbzeitshow. Und klar gemacht haben das Elmo aus der Sesamstraße und Chris Martin von Coldplay.
1: Hey Elmo, hey Chris, hey Goody!
2: Elmo and I were wondering if you guys might want to join us on July 19th.
1: We'll be there, Chris, for sure.
2: Thank you so much.
0: Chris Martin produziert nämlich die Halbzeitshow und ich bin mir sicher, dass sie dann diesen Song hier auch performen werden. Ausgezeichnet als Song of the Summer. Holt schon mal die Badehose raus. Hier ist Swim. Hier sind BTS. Swim.

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0: Sonnesatt ist es jetzt am Nachmittag bei uns in Schleswig-Holstein. Meistens mit nur ein paar Wolken am Himmel und es bleibt trocken. Richtung Abend ziehen dann mehr Wolken rein, vor allem im Landesinneren und an der Ostsee. An der Nordseeküste bleibt es oft noch freundlicher. Dazu werden es um die 18 bis 23 Grad. Der RSH-3-Tage-Trend, morgen mehr Wolken, aber meist trocken bei maximal 23 Grad. Am Montag und Dienstag wird's unbeständiger mit Schauern und auch mal Gewitter.
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0: Schleswig-Holsteins bester Verkehrsservice mit KI-Unterstützung. Auf der A7 Hamburg-Flensburg. Vorsicht, in beiden Richtungen sind zwischen Bad Bramstedt und Großen Asperehe auf der Straße. In der Gegenrichtung Hannover Richtung Hamburg ist in Höhe Waltershof eine ungesicherte Unfallstelle. Auf der A1 Hamburg Richtung Bremen ist die Straße zwischen Harburg und dem Maschener Kreuz nach einem Unfall auf eine Spur verengt. Es staut sich bereits 6 Kilometer zurück. Auf der A7 Flensburg Richtung Hamburg stockt es zwischen Volkspark und dem Elbtunnel auf 2 Kilometern. Und in der Gegenrichtung Hannover Richtung Hamburg sind es zwischen Heimfeld und dem Elbtunnel 6 Kilometer Stau. Die meisten Blitzer nur bei RSH. Auf der B202 Kiel Richtung Oldenburg in der Ortsdurchfahrt Weißenhaus. Im Kreis Dithmarschen blitzt es beidseitig auf der Schlichtinger Chaussee zwischen Krempel und Kleve. Außerdem steht ein Blitzer in Bilsen stadteinwärts auf der Kieler Straße. Staus und Blitzer meldet ihr uns kostenlos unter 08000 774 774.
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3: Frisch verpönt und ordentlich gescheitelt trete ich hier an diesem schönen Samstag. Und dieses Jahr bimmeln ja auch bei ganz vielen die Hochzeitsglocken. Taylor Swift kommt unter die Haube, Lady Gaga habe ich gelesen, auch Dua Lipa will heiraten und Harry Styles seine Zoe Kravitz. Dann wird er der Schwiegersohn von Lenny Kravitz. Gott, wie geil ist das denn? Ich meine, könnt ihr euch einen heißeren Schwiegervater vorstellen als Lenny Kravitz? Also bei der Vorstellung, da muss ich erstmal in die Tüte atmen. Hier ist Harry Styles und American Girls.
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Am 3. Juli will sie heiraten, Taylor Swift. Aber alle rund 150 Gäste erfahren erst am Morgen des 3. Juli, wo die Hochzeit in New York stattfinden soll. Und alle, die eingeladen werden, bekommen von Taylor persönlich einen Anruf. Also Ed Sheeran hatte ihn schon und auch Selena Gomez. Ja, ich warte ja noch auf meinen Anruf. So, hier ist alles neu, was in eure Ohren kommt. Hashtag neue Hits bei RSH. Brasiliens größter Musikexport jetzt, Alok, von seinen Freunden liebevoll Aloki genannt. Der hat das Jahr 2026 gleich mit einem neuen Weltrekord gestartet. 2,5 Millionen Menschen feierten mit ihm an der Copacabana Aloks New Year's Eve Show. Damit gilt das Konzert als eine der größten DJ-Shows aller Zeiten und als neuer Weltrekord. Und Alok hat jetzt das allererste Mal mit dem amerikanischen Singer und Songwriter Khaled zusammengearbeitet. Entstanden dabei der Song Dive Into Me. Es geht um Einsamkeit, um das Verlangen nach etwas Echtem und um die Bitte, an jemanden zu bleiben.

0: Und zack ist meine Fußballbraut. Olivia Rodrigo, die durfte die Trikots der Barca-Spieler für den El Clasico designen und sie hat es einfach nur ganz schlicht gehalten und ihre Initialen drauf gemalt. Hashtag neue Hits hier bei RSH. Und Fastboy haben nicht nur mit David Guetta schon einen Song aufgenommen, sie sind auch mit ihm in einer WhatsApp-Gruppe. Ist krass, oder? Private Nummer. Also wenn man den jetzt anrufen würde, würde der dann rangehen?
1: Nö.
2: Sicherlich nicht.
0: Herrlich, ehrlich. Ihren neuen Song Beautiful Life wollten sie eigentlich kurz vor Jahreswechsel releasen. Dann ist aber leider ihr Papa unerwartet vor Weihnachten gestorben. Und in dem Moment war der Song meilenweit entfernt von dem, was sie wirklich fühlten. Und jetzt hat er für sie eine neue Bedeutung. Es geht nicht darum, so zu tun, als wäre alles in Ordnung oder die schwierigen Seiten zu ignorieren. Es geht darum, die Hoffnung nicht aufzugeben. Daran zu glauben, dass wir es eines Tages schaffen werden, dass alles wieder gut wird, sagen Fastboy. Yes, beautiful life.

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7: 5:05. Ich bin Sönke Röhling. Guten Tag. Wolfgang Kubicki ist neuer FDP-Chef. Beim Parteitag in Berlin bekam er 390 der 680 Stimmen, also knapp 60%, nachdem Marie-Agnes Strack-Zimmermann überraschend ebenfalls kandidiert hatte. Kubicki sagte nach der Verkündung des Wahlergebnisses:
8: Ich nehme die Wahl an und ich spüre die Bürde der Erwartungen. Und ich will versuchen, mit euch allen dieser Bürde gerecht zu werden. Die erste Herausforderung ist Sachsen-Anhalt. Und ich werde alles tun, dass diese Wahl für die Freien Demokraten erfolgreich sind, weil wir Deutschland damit beweisen können, die Freien Demokraten sind wieder da, denn dort haben die Menschen sonst nur die Alternative zwischen Volksfront und Völkischer Front. Es braucht eine starke liberale Kraft in Sachsen-Anhalt.
7: In der Schlei-Region fahren seit heute wieder Schienenbusse von Kappeln über Süderbrarup nach Flensburg. Sie fahren an allen Wochenenden bis Mitte September. Wer ein Deutschlandticket hat, kann einfach mitfahren. In Kiel ist die Feuerwehr am Morgen im Großeinsatz gewesen. Im Stadtteil Emschenhagen war ein Feuer in einem Mehrfamilienhaus ausgebrochen. Weil zwei Personen noch in der betroffenen Wohnung waren und weitere vermutet wurden, startete die Feuerwehr eine umfangreiche Rettungsaktion, unter anderem mit einer Drehleiter. 10 Menschen kamen mit Rauchgasvergiftung ins Krankenhaus. Das Feuer konnte schnell gelöscht werden. Das Gebäude ist allerdings erst einmal unbewohnbar. Die Techniker-Krankenkasse hat im vergangenen Jahr so viele mögliche Behandlungsfehler erfasst wie noch nie. Mehr als 7.500 Versicherte meldeten sich mit Verdachtsfällen, heißt es gegenüber den Funke-Zeitungen. Fast ein Drittel entfiel auf chirurgische Eingriffe. TK-Chef Baas fordert einen offeneren Umgang mit Fehlern. Der THW Kiel steht im Finale der European League. Beim Final Four in Hamburg gewann der THW sein Halbfinale knapp gegen Montpellier mit 29:28. Nun kommt es zu einem rein deutschen Endspiel. Im zweiten Halbfinale spielt die SG Flensburg-Handewitt gegen Melsungen. Es ist das Duell Titelverteidiger und französischer Meister gegen Premier League-Sieger. Im Finale der Champions League spielen heute Paris Saint-Germain gegen den FC Arsenal. Für die Engländer wäre es der erste Titel in der Königsklasse. Ein bisschen mischt übrigens auch Deutschland in diesem Endspiel der Königsklasse mit. DFB-Stürmer Kai Havertz spielt ja beim FC Arsenal und geleitet wird die Partie heute vom Schiedsrichter Daniel Siebert und seinem Team. Anstoß in Budapest ist um 18 Uhr.
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9: Sonne und Wolken wechseln sich aktuell bei uns in Schleswig-Holstein ab und gerade Richtung Ostseeküste hängen öfter mal dickere Wolken drin, während es an der Nordseeküste freundlicher wirkt, bei 18 bis 23 Grad. Der RSH-3-Tage-Trend. Morgen bleibt's meist trocken mit Sonne und Wolken, maximal werden es bis zu 23 Grad. Am Montag und Dienstag geht's dann wechselhafter weiter, da sind auch mal Schauer und Gewitter drin.
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9: Schleswig-Holsteins bester Verkehrsservice mit KI-Unterstützung. Auf der A1 Hamburg Richtung Bremen ist zwischen Harburg und dem Maschener Kreuz nach einem Unfall die Autobahn auf eine Spur verengt. Es staut sich bereits 5 Kilometer zurück. Und auf der A7 Hannover Richtung Hamburg stockt es zwischen Heimfeld und dem Elbtunnel auf 3 Kilometern. Die meisten Blitzer nur bei RSH. In der Ortsdurchfahrt Weißenhaus auf der B202 Kiel Richtung Oldenburg wird in der 30er-Zone geblitzt. Im Kreis Dithmarschen blitzt es beidseitig auf der Schlichtinger Chaussee zwischen Krempel und Kleve. Außerdem steht ein Blitzer in Bilsen stadteinwärts auf der Kieler Straße in der 50er-Zone. Staus und Blitzer meldet ihr uns kostenlos unter 08000 774 774.
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10: Grüße gehen raus an alle, die sich jetzt gerade erst eingeklinkt haben. Egal, wo ihr seid. Ich bin euer Warm-up für einen gepflegten Abriss heute Abend. Und ich liefere Gracie Abrams neuen Song gleich. Robin Schulz ist auch dabei. Und dieses frische Partybrett hier von Bebe Rexha und Faithless. New Religion heißt er. Und ihr werdet gleich die markante Hookline vom Kulthit der 90er Insomnia hören. Viel, viel Spaß.
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0: Leute, ich höre gerade Red Eyes einfach im Radio und das in letzter Zeit so unglaublich oft. Deswegen vielen, vielen Dank von Herzen, dass ihr den Song so feiert und auch an alle Radiostationen. Danke!
1: Bussi, Bussi zurück und Leute, wir spielen hier nur was richtig Geiles, ne? In Hashtag neue Hits bei RSH.

To Love Somebody, Holly Humberstone hier bei RSH. Habt ihr hoffentlich auch schon in eurer Lieblingsplaylist, da wo sicher auch schon Songs von Gracie Abrams sind. That's So True zum Beispiel. Der hat fast 2 Milliarden Streams auf Spotify und im Juli bringt sie ihr drittes Album raus, das heißt Daughter from Hell, also Tochter aus der Hölle. Sie sagt, jetzt wo sie 26 Jahre alt ist, hat sie sich viel reflektiert und offensichtlich festgestellt, dass sie nicht immer so easygoing war. Und auch ihre erste Single aus dem Album handelt von ihrer Neigung zur Selbstsabotage. Hit the Wall, gegen die Wand laufen, hier ist Gracie Abrams.

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19: Sonne und Wolken wechseln sich aktuell bei uns in Schleswig-Holstein ab und gerade Richtung Ostseeküste hängen öfter mal dickere Wolken drin, während es an der Nordseeküste freundlicher wirkt, bei 18 bis 23 Grad. Der RSH-3-Tage-Trend. Morgen bleibt's meist trocken mit Sonne und Wolken, maximal werden es bis zu 23 Grad. Am Montag und Dienstag geht's dann wechselhafter weiter, da sind auch mal Schauer und Gewitter drin.
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19: Schleswig-Holsteins bester Verkehrsservice mit KI-Unterstützung. Auf der A7 Hamburg-Flensburg. Vorsicht, in beiden Richtungen sind zwischen Bordesholm und Warder-Rehe auf der Straße. In der Auffahrt Jenfeld auf der A24 Hamburg Richtung Schwerin liegen Metallteile auf der Straße. Auf der A1 Hamburg Richtung Bremen ist die Autobahn zwischen Harburg und dem Maschener Kreuz nach einem Unfall auf eine Spur verengt. Es staut sich bereits 5 Kilometer zurück. Auf der A7 Hannover Richtung Hamburg stockt es zwischen Heimfeld und dem Elbtunnel auf 3 Kilometern. Die meisten Blitzer nur bei RSH. In der Ortsdurchfahrt Weißenhaus auf der B202 Kiel Richtung Oldenburg wird in der 30er-Zone geblitzt. Im Kreis Dithmarschen blitzt es beidseitig auf der Schlichtinger Chaussee zwischen Krempel und Kleve. Außerdem steht ein Blitzer in Bilsen statt einwärts auf der Kieler Straße. Staus und Blitzer meldet ihr uns kostenlos unter 08000 774 774.
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9: Einen ganz fantastischen Samstag wünsche ich euch. Es ist der letzte im Mai und es war auch die letzte kurze Arbeitswoche vorerst. Ne? Den nächsten Feiertag gibt es erst wieder im Oktober. Aber dazwischen liegt ja noch ganz, ganz viel Sommer, laue Abende, Festivals und Partynächte. Und genau da trifft der neue Song von Glockenbach und Sam Harper ins Schwarze. Lost im Nachtleben. Sich einfach treiben zu lassen, irgendwo so zwischen Freiheit, Sehnsucht und diesem typischen Wochenendgefühl, wenn man mal kurz alles ausblendet. Hier sind Glockenbach und Sam Harper und Lost.
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0: Na, wenn das nicht eine Liebeserklärung wie aus dem Lehrbuch ist, dann weiß ich es auch nicht. Fever Dream, Alex Warren hier bei RSH. Ihr hört Hashtag neue Hits und sie trägt ihr Herz ja wirklich immer auf der Zunge. Austis aus Island. Und eigentlich muss ich jetzt auch eine rosa Konfettikanone abfeuern, denn Austis ist schwanger. Yeah, das war jetzt hier aber das ganz große Besteck. Und Austis ist wirklich hochschwanger und hat gesagt,
1: I really wish I could promote my new single, but I'm super pregnant.
0: Ja, ja, gar kein Problem. Ich promote hier für dich deinen neuen Song. The Art of Letting Go, die Kunst loszulassen, ist leichter gesagt als getan. Der Schlüssel liegt vermutlich darin, einfach dankbar für das Erlebte zu sein. The Art of Letting Go, hier ist Austis.

letzte Samstag im Mai und ihr seid dabei und hier läuft Hashtag neue Hits und auf Ibiza ist die Partysaison auch schon gestartet. Robin Schulz hat ja dieses Jahr eine Residency im Pascha und das Opening klang so. Das ist episch. Er kann es halt, ne? Und neben seinen Live-Gigs gibt es auch wieder was Frisches für uns Party-People im Radio. Diesmal eine Collab mit Babs. Sie ist griechisch-amerikanische Singer und Songwriterin, hat an diversen Casting-Shows schon teilgenommen, hat auch mal versucht, für Griechenland beim ESC an den Start zu gehen. Jetzt hat sie Robin Schulz für seinen neuen Song Better Times ins Boot geholt. Hier sind Robin Schulz und Babs.

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17: 5:05. Ich bin Sönke Röhling, guten Abend. Die FDP hat einen neuen Vorsitzenden. Auf dem Parteitag in Berlin hat sich Urgestein Wolfgang Kubicki in einer Kampfabstimmung mit 59,3% gegen Marie-Agnes Strack-Zimmermann durchgesetzt. Sie hatte ihre Gegenkandidatur überraschend erst kurzfristig auf dem Parteitag angemeldet. Der Politikwissenschaftler Emanuel Richter sagte bei Phoenix:
18: Das ist jetzt auch für ihn ein persönlicher Dämpfer und ehrlich gesagt kein guter Start für ihn, weil eben klar wird, es gibt eine Konkurrenz innerhalb der Partei, die ist fast so stark wie die Unterstützer von seiner Kandidatur. Und das ist mit dem heutigen Wahlgang sicherlich nicht beendet, sondern das wird als parteiinterner Kampf ganz sicherlich weitergehen.
17: Bei einem Unfall auf der A7 zwischen Quickborn und Hamburg sind am Morgen drei Menschen leicht verletzt worden. Nach Angaben der Polizei war ein Auto beim Fahrstreifenwechsel mit einem anderen Wagen zusammengestoßen. Beide gerieten ins Schleudern und stießen mit einem weiteren Auto zusammen. Die Autobahn musste im Bereich der Raststätte Holmoor in Richtung Süden bis zum Mittag gesperrt werden. Nach Wochen im seichten Wasser ist der tote Ostseewal in Dänemark an Land gezogen worden. Spezialisten wollen das Tier in den kommenden Tagen untersuchen, um mehr über die Todesursache herauszufinden. Am Strand der Insel Anholt tummeln sich viele Schaulustige, obwohl der Wal jeden Moment platzen könnte. Nur ein Nordteam steht im Finale der Handball European League. Beim Final Four in Hamburg gewann der THW Kiel sein Halbfinale knapp gegen Montpellier mit 29:28. Die SG Flensburg-Handewitt hat das Endspiel dagegen verpasst. Die SG unterlag Melsungen mit 30:37. Damit heißt es morgen im Finale Kiel gegen Melsungen. Der Ärger der Fans über die hohen Ticketpreise für die Fußball-WM in Nordamerika ist groß. Jetzt mischen laut Welt am Sonntag auch mehrere DFB-Sponsoren mit. Einzelheiten von Dirk Jostes.
11: Fußball als weltweiter Volkssport Nummer 1 müsse für alle Fans erschwinglich bleiben, heißt es demnach von VW. Auch Bitburger äußerte sich ähnlich. Die FIFA rechnet durch das Turnier in den USA, Kanada und Mexiko mit Rekordeinnahmen. 11 Milliarden Euro sollen durch TV-Rechte, Sponsorenverträge und Ticketverkäufe zusammenkommen. Weil die FIFA keine Preisobergrenze gesetzt hat, kosten Karten mittlerweile 5- oder 6-stellige Beträge.
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19: Sonne und ein paar Wolken wechseln sich ab bei uns in Schleswig-Holstein. An der Ostsee hängen mehr Wolken drin und es bleibt meist trocken. In der Nacht klart's dann öfter auf. Später kann sich vereinzelt auch mal Nebel zeigen, bei Tiefstwerten zwischen 12 und 8 Grad. Der RSH-3-Tage-Trend. Morgen bleibt's oft trocken mit Sonne und Wolken, maximal bis 23 Grad. Am Montag und Dienstag wird's unbeständiger mit Schauern und auch Gewittern.
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19: Schleswig-Holsteins bester Verkehrsservice mit KI-Unterstützung. Auf der A7 Hamburg-Flensburg. Vorsicht, in beiden Richtungen sind zwischen Bordesholm und Warder Rehe auf der Straße. Auf der A1 Hamburg Richtung Bremen ist die Straße zwischen Harburg und dem Maschener Kreuz nach einem Unfall auf eine Spur verengt. Es staut sich bereits 3 Kilometer zurück. Die meisten Blitzer nur bei RSH. In der Ortsdurchfahrt Weißenhaus auf der B202 Kiel Richtung Oldenburg. Im Kreis Dithmarschen blitzt es beidseitig auf der Schlichtinger Chaussee zwischen Krempel und Kleve. Außerdem wird in Bilsen stadteinwärts auf der Kieler Straße geblitzt. Staus und Blitzer meldet ihr uns kostenlos unter 08000 774 774.
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20: Let's get the party started. Lasset die Party beginnen. Moin zusammen. Jetzt wird 3 Stunden lang durchgetanzt. Mit dabei auf der Tanze sind gleich zum Beispiel Kaigo und Donna Summer. Paul und Fritz Kalkbrenner machen auch mit. Und den Auftakt macht jetzt Leonie mit Don't Worry. Einen schönen Samstagabend wünsche ich euch.
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So klingt gute Laune am Wochenende. La Passion von Gigi D'Agostino. Und gleich gibt's noch mehr von euren Lieblingshits in Schleswig-Holsteins beste Mix. Ich bin Leon Thomsen und ihr hört die RSH Party Time. Es gibt ja viele Naturtalente in der Musikwelt. Einige Sängerinnen und Sänger hörst du und du denkst dir, wer hat dir bitte diese Stimme geschenkt? Das habe ich mir zum Beispiel bei ihr hier gedacht.

Und Ava Max hier mit Spot a Fake. Die Frau hat wirklich so krass Talent. Und das zeigt sie ja seit Jahren wirklich am laufenden Fließband. Mit dem Song ist sie durch die Decke gekracht. Sweet But Psycho ist ihr großer Durchbruch gewesen. Ja, mittlerweile ist sie weltbekannt und liefert sehr zuverlässig richtig coole neue Mucke. Und hier ist sie jetzt für euch. Ava Max mit ihrem neuen Song Kill It Queen.

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11: Sonne und ein paar Wolken wechseln sich ab bei uns in Schleswig-Holstein. An der Ostsee hängen mehr Wolken drin und es bleibt meist trocken. In der Nacht klart es dann öfter auf. Später kann sich vereinzelt auch mal Nebel zeigen, bei Tiefstwerten zwischen 12 und 8 Grad. Der RSH-3-Tage-Trend. Morgen bleibt's oft trocken mit Sonne und Wolken, maximal bis 23 Grad. Am Montag und Dienstag wird's unbeständiger mit Schauern und auch Gewittern.
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11: Schleswig-Holsteins bester Verkehrsservice mit KI-Unterstützung. Auf der A1 Hamburg Richtung Bremen ist zwischen Harburg und dem Maschener Kreuz nach einem Unfall die Straße auf eine Spur verengt. Die meisten Blitzer nur bei RSH. Auf der B202 Kiel Richtung Oldenburg in der Ortsdurchfahrt Weißenhaus. Im Kreis Dithmarschen blitzt es auf der Schlichtinger Chaussee beidseitig zwischen Krempel und Kleve. Außerdem wird in Bilsen auf der Kieler Straße stadteinwärts geblitzt. Staus und Blitzer meldet ihr uns kostenlos unter 08000 774 774.
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Was eine spaßige Kombo. Elton John und Dua Lipa zusammen. Cold Heart hier bei RSH. Und gleich noch mehr von euren Lieblingshits in Schleswig-Holsteins beste Mix mit einer coolen, frischen Nummer von Alle Farben. Buddy Talk, der klingt auch richtig Hammer. Der klingt doch prädestiniert zum laut aufdrehen im Auto. Wir könnten auch sagen, ein klassischer Alle-Farben-Song. So wuchtige Melodien sind wir ja von ihm gewohnt.

Die steile Nummer hat er letztes Jahr rausgebracht und dieses Jahr hat sich DJ Alle Farben auch schon mit jemandem hingesetzt und neue Mucke gemacht. Rene Miller, der ist fleißig als Songwriter unterwegs, hat unter anderem schon Songs geschrieben für Zoe Wees oder Michael Patrick Kelly und zum ESC wollte er auch schon mal, ist beim Vorentscheid vor 3 Jahren allerdings nur 7. geworden. Hat ihm ganz offensichtlich null im Weg gestanden, denn siehe da, zack hat er einen gemeinsamen Song mit einem der beliebtesten deutschen DJs überhaupt. Hier sind die beiden jetzt für euch. Alle Farben und Rene Miller mit Buddy Talk.

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21: 5:07. Ich bin Mia Hehn. Guten Abend. Die FDP hat einen neuen Vorsitzenden. Auf dem Parteitag in Berlin hat sich Parteiurgestein Wolfgang Kubicki in einer Kampfabstimmung mit 59,3% gegen Marie-Agnes Strack-Zimmermann durchgesetzt. Sie hatte ihre Gegenkandidatur erst kurzfristig auf dem Parteitag angemeldet. Der Politikwissenschaftler Emanuel Richter sagte bei Phoenix:
22: Das ist jetzt auch für ihn ein persönlicher Dämpfer und ehrlich gesagt kein guter Start für ihn, weil eben klar wird, es gibt eine Konkurrenz innerhalb der Partei, die ist fast so stark wie die Unterstützer von seiner Kandidatur. Und das ist mit dem heutigen Wahlgang sicherlich nicht beendet, sondern das wird als parteiinterner Kampf ganz sicherlich weitergehen.
21: In Sieblin bei Ahrensböck im Kreis Ostholstein hat das Team des Rettungshubschraubers Christoph 12 heute mit einem Tag der offenen Tür Jubiläum gefeiert. Vor 50 Jahren wurde der erste Hubschrauber in der Region eingeweiht. Es war damals erst der zweite bei uns im Land. Im vergangenen Jahr ist Christoph 12 zu fast 1100 Einsätzen abgehoben. Bei einem Brand in einem Mehrfamilienhaus in Kiel sind am Morgen 10 Menschen verletzt worden. Sie kamen mit Rauchgasvergiftungen ins Krankenhaus. Mehr von Hanna Messerschmidt.
0: Um kurz vor 7 war der Notruf bei der Feuerwehr eingegangen. In einer Wohnung in Elmschenhagen war Feuer ausgebrochen. Weil 2 Personen noch in der Wohnung waren und weitere vermutet wurden, rückten mehrere Wehren aus und starteten eine umfangreiche Rettungsaktion, unter anderem mit einer Drehleiter, um die Bewohner aus dem Haus zu holen. Das Feuer konnte schnell gelöscht werden, das Gebäude ist allerdings erstmal unbewohnbar.
21: Nach Wochen im seichten Wasser ist der tote Ostseewal in Dänemark an Land gezogen worden. Spezialisten wollen das Tier in den kommenden Tagen untersuchen, um mehr über die Todesursache herauszufinden. Am Strand der Insel Anholt tummeln sich viele Schaulustige, obwohl der Wal jeden Moment platzen könnte. Nur ein Nordteam steht im Finale der Handball European League. Beim Final Four in Hamburg gewann der THW Kiel sein Halbfinale knapp gegen Montpellier mit 29:28. Die SG Flensburg-Handewitt hat das Endspiel dagegen verpasst. Die SG unterlag Melsungen mit 30:37. Damit heißt es morgen im Finale Kiel gegen Melsungen.
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3: Ein paar Wolken wechseln sich ab bei uns in Schleswig-Holstein. An der Ostsee hängen mehr Wolken drin und es bleibt meist trocken. In der Nacht klart's dann öfter auf. Später kann sich vereinzelt auch mal Nebel zeigen, bei Tiefstwerten zwischen 12 und 8 Grad. Der RSH-3-Tage-Trend. Morgen bleibt's oft trocken mit Sonne und Wolken, maximal bis 23 Grad. Am Montag und Dienstag wird's unbeständiger mit Schauern und auch Gewittern.
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3: Schleswig-Holsteins bester Verkehrsservice mit KI-Unterstützung. Auf der A1 Hamburg Richtung Bremen ist zwischen Harburg und dem Maschener Kreuz nach einem Unfall die Straße auf eine Spur verengt. Die meisten Blitzer nur bei RSH. Auf der B202 Kiel Richtung Oldenburg in der Ortsdurchfahrt Weißenhaus und in Bilsen stadteinwärts auf der Kieler Straße. Staus und Blitzer meldet ihr uns kostenlos unter 08000 774 774.
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4: Auf die Plätze, fertig, los. Wir sprinten mit großen Schritten zurück auf die Tanzfläche. Der Samstagabend ist noch jung und wir holen gemeinsam das Maximum raus. Depeche Mode ist gleich mit dabei. Glockenbach und Aussies sind auch am Start. Und jetzt geht's aber erstmal in eine ordentliche Portion Beats rein. Das sind David Guetta und Bebe Rexha mit I'm Good.
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alone. Wir zählen einmal durch. Head and Shoulders, Knees and Toes von Ofenbach ist noch alles dran. Und gleich gibt's noch mehr von euren Lieblingshits in Schleswig-Holsteins beste Mix. Ich bin Leon Thomsen und ihr habt eingeschaltet zur RSA Party Time. Sowieso immer eine gute Idee, wenn ihr am Samstagabend ein bisschen Stimmung machen wollt. Und apropos gute Ideen. Felix Jehn hat auch mal wieder eine gute Idee für einen neuen Song gehabt. Er hat einen coolen 80er als Vorlage genommen und den aufgepäppelt. Ihr kennt sicher noch den hier, oder? Absoluter Ohrwurm. Upside Down von Diana Ross, der hat auch immer noch richtig Charme. Felix Jehn hat den jetzt aber mit ordentlich Beats aufgemotzt und auch noch eine gewisse Sängerin mit ins Boot gezogen, die ihr auch sicherlich alle kennt. Niemand Geringeres als Cascada hier mit Every Time We Touch. Die hat in der Vergangenheit ja schon bewiesen, dass sie alles singen kann. Ich bin sehr gespannt, was ihr dazu sagt und vor allem, ob es eine gelungene Neuversion ist. Wir hören jetzt mal rein. Hier sind Felix Jehn und Cascada mit Boy You Turn Me.

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10: Sonne und ein paar Wolken wechseln sich ab bei uns in Schleswig-Holstein. An der Ostsee hängen mehr Wolken drin und es bleibt meist trocken. In der Nacht klart's dann öfter auf. Später kann sich vereinzelt auch mal Nebel zeigen, bei Tiefstwerten zwischen 12 und 8 Grad. Der RSH-3-Tage-Trend. Morgen bleibt's oft trocken mit Sonne und Wolken, maximal bis 23 Grad. Am Montag und Dienstag wird's unbeständiger mit Schauern und auch Gewittern.
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10: Schleswig-Holsteins bester Verkehrsservice mit KI-Unterstützung. Auf der A7 Flensburg Richtung Hamburg, Achtung, in Höhe Neumünster-Mitte laufen Rehe auf der Fahrbahn. Die meisten Blitzer nur bei RSH. Auf der B202 Kiel Richtung Oldenburg in der Ortsdurchfahrt Weißenhaus und in Bilsen stadteinwärts auf der Kieler Straße. Staus und Blitzer meldet ihr uns kostenlos unter 08000 774 774.

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Was gibt's Schöneres als so ein freies, entspanntes Wochenende? Moin zusammen, ihr hört RSH und wir haben gleich zwei ganz verschiedene Generationen, die sich für einen Song zusammen vereint haben. Auf der einen Seite haben wir die Queen of Pop. Unverkennbar, die einzig wahre Madonna, hier mit La Isla Bonita. Und sie hat sich jetzt Unterstützung geholt von einer tollen Sängerin der jetzigen Generation. Ihr kennt sie von dem Song hier. Mittlerweile bestimmt eine Koffeinsucht, so oft wie sie den Song gespielt hat. Espresso von der bezaubernden Sabrina Carpenter ist das. Die haben beide sich zusammengetan, um eine richtig schöne Dance-Nummer zu machen. Tanzen ist laut Madonna eine Art Ritual, bei der man nicht großartig plappern muss, sondern sich einfach miteinander bewegt. Tanzen alleine reicht als Kommunikation. Ja, ist in diesem Fall auf jeden Fall ein richtiges Brett geworden. Und hier sind sie jetzt für euch. Madonna und Sabrina Carpenter mit Bring Your Love.

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11: 5:08. Ich bin Mia Hehn. Guten Abend. Wolfgang Kubicki ist neuer FDP-Chef. Beim Parteitag in Berlin bekam er knapp 60% der Stimmen, nachdem Marie-Agnes Strack-Zimmermann überraschend ebenfalls kandidiert hatte. Kubicki sagte nach der Verkündung des Wahlergebnisses:
12: Ich nehme die Wahl an und ich spüre die Bürde der Erwartungen. Und ich will versuchen, mit euch allen dieser Bürde gerecht zu werden. Die erste Herausforderung ist Sachsen-Anhalt. Und ich werde alles tun, dass diese Wahl für die Freien Demokraten erfolgreich sind, weil wir Deutschland damit beweisen können, die Freien Demokraten sind wieder da, denn dort haben die Menschen sonst nur die Alternative zwischen Volksfront und Völkischer Front. Es braucht eine starke liberale Kraft in Sachsen-Anhalt.
11: Bei einem Unfall auf der A7 zwischen Quickborn und Hamburg sind am Morgen 3 Menschen leicht verletzt worden. Laut Polizei war ein Auto beim Fahrstreifenwechsel mit einem anderen Wagen zusammengestoßen. Beide gerieten ins Schleudern und stießen mit einem weiteren Auto zusammen. Die Autobahn musste im Bereich der Raststätte Holmoor in Richtung Süden bis zum Mittag gesperrt werden. Erneut hat eine Drohnensichtung für Probleme im deutschen Luftverkehr gesorgt. Der Betrieb am Münchner Flughafen musste am Vormittag eingestellt werden. Benno Hille.
13: 2 Piloten hatten am Flughafen Alarm geschlagen. Die Start- und Landebahnen wurden daraufhin vorsichtshalber gesperrt. Zahlreiche Starts verzögerten sich. Um die 20 Flüge wurden in andere Städte umgeleitet. Die Polizei suchte den Flughafen mit einem Hubschrauber ab, konnte aber keine Drohne finden. Gegen 10 Uhr konnte der Flugbetrieb wieder anlaufen. Nun wird ermittelt, was hinter dem Vorfall steckt.
11: Auch von einigen DFB-Sponsoren gibt es jetzt Kritik an den hohen Ticketpreisen bei der Fußball-WM. Wie die Welt am Sonntag berichtet, heißt es unter anderem von VW, Fußball als weltweiter Volkssport Nummer 1 müsse für alle Fans erschwinglich bleiben. Die FIFA rechnet mit Rekordeinnahmen von 11 Milliarden Euro. In der Handball-European League kommt es zu einem rein deutschen Finale. Der THW Kiel gewann sein Halbfinale beim Final Four in Hamburg mit 29:28 gegen Montpellier. Ein Duell der Nordclubs gibt es morgen aber nicht, weil die SG Flensburg-Handewitt 30:37 gegen Melsungen verloren hat.
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14: Sonne und ein paar Wolken wechseln sich ab bei uns in Schleswig-Holstein. An der Ostsee hängen mehr Wolken drin und es bleibt meist trocken. In der Nacht klart es dann öfter auf. Später kann sich vereinzelt auch mal Nebel zeigen, bei Tiefstwerten zwischen 12 und 8 Grad. Der RSH-3-Tage-Trend. Morgen bleibt's oft trocken mit Sonne und Wolken, maximal bis 23 Grad. Am Montag und Dienstag wird's unbeständiger mit Schauern und auch Gewittern.
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14: Schleswig-Holsteins bester Verkehrsservice mit KI-Unterstützung. Auf der A7 Flensburg Richtung Hamburg, Vorsicht, in Höhe Neumünster-Mitte laufen Rehe auf der Fahrbahn. Auf der A23 Hamburg Richtung Heide sind zwischen Pinneberg Nord und Tornesch ebenfalls Rehe unterwegs. Die meisten Blitzer nur bei RSH. In Weißenhaus auf der B202 Kiel Richtung Oldenburg in der Ortsdurchfahrt. Staus und Blitzer meldet ihr uns kostenlos unter 08000 774 774.
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15: Leute, gibt's ein schöneres Wort, das mehrere Emotionen in euch auslöst als Samstagabend? Ich warte, ich glaube, da kommt nichts. Der tollste Tag der Woche und wir versorgen euch natürlich mit guter Musik. Macklemore, der startet schon mit den Hufen, Can't Hold Us gleich für euch. Los geht's jetzt aber erstmal mit einer aufgepäppelten Remix-Version von Taylor Swifts Fate of Ophelia. Schönen Abend euch.
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Die 90er klingen auch 30 Jahre später noch bombastisch. Culture Beat mit Inside Out und gleich noch mehr von euren Lieblingshits in Schleswig-Holsteins beste Mix. Ich bin Leon Thomsen und ihr seid mit dabei in der RSH Party Time. Wenn wir an Lady Gaga denken, dann kommen den meisten von euch neben ihrer krassen Stimme die Verrücktheit ihrer Songs bestimmt in den Kopf. Das ist ja schon sehr bewundernswert, aus was für Worten und Geräuschen sie richtig tolle Mucke gemacht hat. Der Beat im Hintergrund klingt so ein bisschen nach Krach aus dem Staubsauger oder so, aber drumherum, da hat sie einfach gezaubert. Born This Way ist ein super Beispiel für einen verrückten Lady Gaga Song, genauso wie der hier. Klingt wie ein Zauberspruch im Kindergarten. Abracadabra von Lady Gaga, der tanzt auf der Verrücktheitsskala auf jeden Fall auch sehr weit vorne. Einfach einzigartig, was sie da sich immer wieder ausdenkt. Und ihr neuer Song, der geht auch wieder in so eine ähnliche Richtung. Der hat nämlich auch so eine Prise Chili-Pulver abbekommen. Wir nehmen jetzt mal einen Löffel und probieren. Hier ist für euch Lady Gaga mit Runway.

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2: Sonne und ein paar Wolken wechseln sich ab bei uns in Schleswig-Holstein. An der Ostsee hängen mehr Wolken drin und es bleibt meist trocken. In der Nacht klart's dann öfter auf. Später kann sich vereinzelt auch mal Nebel zeigen, bei Tiefstwerten zwischen 12 und 8 Grad. Der RSH-3-Tage-Trend. Morgen bleibt's oft trocken mit Sonne und Wolken, maximal bis 23 Grad. Am Montag und Dienstag wird's unbeständiger mit Schauern und auch Gewittern.
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2: Schleswig-Holsteins bester Verkehrsservice mit KI-Unterstützung. Auf der A7 Flensburg Richtung Hamburg, Vorsicht, in Höhe Neumünster-Mitte laufen Rehe auf der Fahrbahn. Auf der A23 Hamburg Richtung Heide sind zwischen Pinneberg Nord und Tornesch ebenfalls Rehe unterwegs. Die meisten Blitzer nur bei RSH. In der Ortsdurchfahrt Weißenhaus auf der B202 Kiel Richtung Oldenburg. Staus und Blitzer meldet ihr uns kostenlos unter 08000 774 774.
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ganz entspannt durch den Samstagabend mit The Evener und Fade Out Lions. Ihr hört RSH und gleich gibt's noch mehr von euren Lieblingshits in Schleswig-Holsteins beste Mix. Geht ein DJ in eine Bar und trifft da einen Spanier, kommt er wieder raus, zack, landen beide in den Charts. Ja, ich weiß, der Witz vom Cowboy im Friseursalon und seinem Pony, der geht eigentlich anders, aber ich versuche mir die Zusammenarbeit von Musikern immer irgendwie vorzustellen. Also so mit echten Lebenssituationen und ja, wer weiß, vielleicht ist es bei Topic und Alvaro Soler ja so ähnlich gelaufen. Musikalisch haben auf jeden Fall beide ordentlich was auf der Kette. Wenn es um Beats geht, dann ist er der Richtige. Topic hier mit Your Love, der ist gut durch die Decke gegangen, genauso wie sein spanischer Mitstreiter. Ahnung, was er da singt, hab leider kein Spanisch in der Schule gehabt, aber es klingt super. Alvaro Soler hier mit Sofia. Und wenn ihr euch jetzt fragt, wie können die beiden denn zusammenpassen, dann liefern wir euch direkt die Antwort hinterher, denn das passt wie die Faust aufs Auge. Hier sind Alvaro Soler und Topic mit Solo Para Ti.

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3: 5:09. Ich bin Mia Hehn. Guten Abend. Die FDP hat einen neuen Vorsitzenden. Auf dem Parteitag in Berlin hat sich Partei-Urgestein Wolfgang Kubicki in einer Kampfabstimmung mit knapp 60% gegen Marie-Agnes Strack-Zimmermann durchgesetzt. Sie hatte ihre Gegenkandidatur erst kurzfristig auf dem Parteitag angemeldet. Der Politikwissenschaftler Emanuel Richter sagte bei Phoenix:
4: Das ist jetzt auch für ihn ein persönlicher Dämpfer und ehrlich gesagt kein guter Start für ihn, weil eben klar wird, es gibt eine Konkurrenz innerhalb der Partei, die ist fast so stark wie die Unterstützer von seiner Kandidatur. Und das ist mit dem heutigen Wahlgang sicherlich nicht beendet, sondern das wird als parteiinterner Kampf ganz sicherlich weitergehen.
3: FDP-Landeschef Vogt begrüßt die Wahl von Wolfgang Kubicki zum Bundesparteichef der Liberalen. Er spricht von einem Signal für die politische Mitte. Kubicki sei ein erfahrener Politiker und spreche immer Klartext, so Vogt. Mit ihm könne die FDP bundesweit Vertrauen zurückgewinnen. Der tote Ostseewal ist jetzt in Dänemark an Land gezogen worden. Seit 2 Wochen hatte das Tier vor der Insel Anholt im seichten Wasser gelegen und sich immer weiter aufgebläht. Dänische Spezialisten wollen den Kadaver in den kommenden Tagen untersuchen, um mehr über die Todesursache herauszufinden. In Kiel-Elmschenhagen ist am Morgen ein Feuer in einem Mehrfamilienhaus ausgebrochen. Die Feuerwehr war mit über 60 Einsatzkräften und einer Drehleiter vor Ort, um die Bewohner zu retten. 10 Menschen kamen mit Rauchgasvergiftungen ins Krankenhaus. Das Feuer konnte schnell gelöscht werden. Das Gebäude ist allerdings erstmal unbewohnbar. In Sieblin bei Ahrensböck im Kreis Ostholstein hat das Team des Rettungshubschraubers Christoph 12 heute mit einem Tag der offenen Tür Jubiläum gefeiert. Vor 50 Jahren wurde der erste Hubschrauber in der Region eingeweiht. Es war damals erst der zweite bei uns im Land. Im vergangenen Jahr ist Christoph 12 zu fast 1100 Einsätzen abgehoben. Nur ein Nordteam steht im Finale der Handball European League. Beim Final Four in Hamburg gewann der THW Kiel sein Halbfinale knapp gegen Montpellier mit 29:28. Die SG Flensburg-Handewitt hat das Endspiel dagegen verpasst. Die SG unterlag Melsungen mit 30:37. Damit heißt es morgen im Finale Kiel gegen Melsungen.
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5: Erst sind nur ein paar Wolken am Himmel, später kann sich bei uns in Schleswig-Holstein auch mal vereinzelt Nebel bilden. Insgesamt bleibt's meist trocken in der Nacht bei Tiefstwerten zwischen 12 und 8 Grad. Der RSH-3-Tage-Trend. Morgen viele Wolken, gerade an der Ostseeküste Richtung Lübeck. Sonst Sonne und Wolken und meist trocken bei maximal 23 Grad. Am Montag und Dienstag wird's wechselhafter mit einzelnen Schauern und auch mal Gewitter.
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5: Schleswig-Holsteins bester Verkehrsservice mit KI-Unterstützung. Auf der A7 Flensburg-Hamburg Vorsicht, in Höhe Neumünster-Mitte laufen Rehe auf der Fahrbahn. Und auf der A23 Hamburg-Heide zwischen Pinneberg-Nord und Tornesch sind ebenfalls Rehe unterwegs. Staus und Blitzer meldet ihr uns kostenlos unter 08000 774 774.
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1: Erst sind nur ein paar Wolken am Himmel. Später kann sich bei uns in Schleswig-Holstein auch mal vereinzelt Nebel bilden. Insgesamt bleibt's meist trocken in der Nacht bei Tiefstwerten zwischen 12 und 8 Grad. Der RSH-3-Tage-Trend. Morgen viele Wolken, gerade an der Ostseeküste Richtung Lübeck. Sonst Sonne und Wolken und meist trocken bei maximal 23 Grad. Am Montag und Dienstag wird's wechselhafter mit einzelnen Schauern und auch mal Gewitter.
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1: Schleswig-Holsteins bester Verkehrsservice mit KI-Unterstützung. Auf der A7 Hannover Richtung Hamburg bitte aufpassen, zwischen Hamburg-Hausbruch und Hamburg-Waltershof liegen Gegenstände auf der Autobahn. Auf der A23 Heide Richtung Hamburg steht zwischen Tornesch und Pinneberg Nord ein defektes Fahrzeug. Staus und Blitzer meldet ihr uns kostenlos unter 08000 774 774.
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4: 5:10. Ich bin Dirk Jostes, guten Abend. Paris Saint-Germain hat den Champions-League-Titel verteidigt. Der neue und alte Titelträger bezwang den FC Arsenal im Finale in Budapest 5:4 nach Elfmeterschießen. In der regulären Spielzeit hatte der deutsche Nationalspieler Kai Havertz die Londoner in Front geschossen, ihr Paris ausglich und im Elfmeterschießen die besseren Nerven hatte. Wolfgang Kubicki ist neuer FDP-Chef. Beim Parteitag in Berlin bekam er 390 der 680 Stimmen, also knapp 60%. Nachdem Marie-Agnes Strack-Zimmermann überraschend ebenfalls kandidiert hatte. Kubicki sagte nach der Verkündung des Wahlergebnisses:
5: Ich nehme die Wahl an und ich spüre die Bürde der Erwartungen. Und ich will versuchen, mit euch allen dieser Bürde gerecht zu werden. Die erste Herausforderung ist Sachsen-Anhalt. Und ich werde alles tun, dass diese Wahl für die Freien Demokraten erfolgreich sind, weil wir Deutschland damit beweisen können, die Freien Demokraten sind wieder da. Denn dort haben die Menschen sonst nur die Alternative zwischen Volksfront und Völkischer Front. Es braucht eine starke liberale Kraft in Sachsen-Anhalt.
4: Die Wahl von Wolfgang Kubicki zum neuen FDP-Bundesvorsitzenden kommt bei den Liberalen in Schleswig-Holstein gut an. Landeschef Christopher Vogt sprach von einem Signal für die politische Mitte und guten Voraussetzungen für ein Wiedererstarken der Partei. Kubicki sei ein erfahrener Politiker und spreche immer Klartext, so Vogt. Mit ihm könne die FDP bundesweit Vertrauen zurückgewinnen. Mitten auf der Brenner-Autobahn haben tausende Menschen gegen den zunehmenden Verkehr demonstriert. Sie brachten Schilder mit Slogans wie »Genug ist genug« oder »Ruhe im Tal« mit. Sönke Röhling, die Anwohner sind von der Brenner-Autobahn ziemlich genervt.
6: Ja, vor allem, weil immer mehr Verkehr drüber rollt. Deshalb fordern sie zum Beispiel einen besseren Lärmschutz, eine höhere Lkw-Maut und dass der Güterverkehr stärker auf die Schiene verlagert wird. Das befürchtete Verkehrschaos auf den Ausweichstrecken ist unterdessen ausgeblieben. Sowohl in Tirol als auch in Südbayern blieb die Verkehrslage ruhig. Offenbar haben die meisten Autofahrer den Rat befolgt, ihre Reise zu verschieben.
4: In der Handball European League kommt es zu einem rein deutschen Finale. Der THW Kiel gewann sein Halbfinale beim Final Four in Hamburg mit 29:28 gegen Montpellier. Ein Duell der Nordclubs gibt es aber nicht, weil die SG Flensburg-Handewitt 30:37 gegen Melsungen verlor.
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7: Es sind nur ein paar Wolken am Himmel. Später kann sich bei uns in Schleswig-Holstein auch mal vereinzelt Nebel bilden. Insgesamt bleibt's meist trocken in der Nacht bei Tiefstwerten zwischen 12 und 8 Grad. Der RSH-3-Tage-Trend. Morgen viele Wolken, gerade an der Ostseeküste Richtung Lübeck. Sonst Sonne und Wolken und meist trocken bei maximal 23 Grad. Am Montag und Dienstag wird's wechselhafter mit einzelnen Schauern und auch mal Gewitter.
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7: Schleswig-Holsteins bester Verkehrsservice mit KI-Unterstützung. Auf der A23 Heide Richtung Hamburg, Achtung, zwischen Tornesch und Pinneberg Nord steht ein defektes Fahrzeug. Staus und Blitzer meldet ihr uns kostenlos unter 08000 774 774.
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1: Es sind nur ein paar Wolken am Himmel. Später kann sich bei uns in Schleswig-Holstein auch mal vereinzelt Nebel bilden. Insgesamt bleibt's meist trocken in der Nacht, bei Tiefstwerten zwischen 12 und 8 Grad. Der RSH-3-Tage-Trend. Morgen viele Wolken, gerade an der Ostseeküste Richtung Lübeck. Sonst Sonne und Wolken und meist trocken bei maximal 23 Grad. Am Montag und Dienstag wird's wechselhafter mit einzelnen Schauern und auch mal Gewitter.
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1: Schleswig-Holsteins bester Verkehrsservice mit KI-Unterstützung. Auf der A23 Heide Richtung Hamburg, Achtung, zwischen Tornesch und Pinneberg Nord steht ein defektes Fahrzeug. Staus und Blitzer meldet ihr uns kostenlos unter 08000 774 774.
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5: 5 vor 11. Ich bin Dirk Justus, guten Abend. Paris Saint-Germain hat zum zweiten Mal in Folge Europas Fußballthron bestiegen. Der Titelverteidiger bezwang den FC Arsenal aus London im Finale von Budapest nach Elfmeterdrama mit 5:4. Mehr von Uwe Schimonek.
6: Der deutsche Nationalspieler Kai Havertz hat die Londoner bereits in der 6. Minute der regulären Spielzeit in Führung geschossen. In Hälfte 2 glich Paris durch einen berechtigten Elfmeter aus. Bis zum Ende der Verlängerung blieb es ein Spiel auf Augenhöhe und mit dem 1:1 ging es ins Elfmeterschießen. Da hatte Paris die stärkeren Nerven und das bessere Ende für sich.
5: Die FDP hat einen neuen Vorsitzenden. Auf dem Parteitag in Berlin hat sich das liberale Urgestein Wolfgang Kubicki in einer Kampfabstimmung mit etwa 60% gegen Marie-Agnes Strack-Zimmermann durchgesetzt. Sie hatte ihre Gegenkandidatur erst kurzfristig auf dem Parteitag angemeldet. Der Politikwissenschaftler Emanuel Richter sagte bei Phoenix:
7: Das ist jetzt auch für ihn ein persönlicher Dämpfer und ehrlich gesagt kein guter Start für ihn, weil eben klar wird, es gibt eine Konkurrenz innerhalb der Partei, die ist fast so stark wie die Unterstützer von seiner Kandidatur. Und das ist mit dem heutigen Wahlgang sicherlich nicht beendet, sondern das wird als parteiinterner Kampf ganz sicherlich weitergehen.
5: FDP-Landeschef Vogt begrüßt die Wahl von Wolfgang Kubicki zum Bundesparteichef der Liberalen. Er spricht von einem Signal für die politische Mitte. Kubicki sei ein erfahrener Politiker und spreche immer Klartext, so Vogt. Mit ihm könne die FDP bundesweit Vertrauen zurückgewinnen. Das befürchtete Verkehrschaos zwischen Österreich und Italien durch die Sperrung der Brenner-Autobahn ist ausgeblieben. Offenbar haben die meisten Autofahrer ihre geplante Fahrt über die Alpen verschoben. Den ganzen Tag über war die vielbefahrene Autobahn gesperrt. Tausende Anwohner protestierten gegen den zunehmenden Verkehr über die wichtige Nord-Süd-Verbindung. Nur ein Nord-Team steht im Finale der Handball-European League. Beim Final Four in Hamburg gewann der THW Kiel sein Halbfinale knapp gegen Montpellier mit 29:28. Die SG Flensburg-Handewitt hat das Endspiel dagegen verpasst. Die SG unterlag Melsungen 30:37. Damit heißt es morgen im Finale Kiel gegen Melsungen.
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8: Sind nur ein paar Wolken am Himmel. Später kann sich bei uns in Schleswig-Holstein auch mal vereinzelt Nebel bilden. Insgesamt bleibt's meist trocken in der Nacht bei Tiefstwerten zwischen 12 und 8 Grad. Der RSH-3-Tage-Trend. Morgen viele Wolken, gerade an der Ostseeküste Richtung Lübeck. Sonst Sonne und Wolken und meist trocken bei maximal 23 Grad. Am Montag und Dienstag wird's wechselhafter mit einzelnen Schauern und auch mal Gewitter.
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8: Schleswig-Holsteins bester Verkehrsservice mit KI-Unterstützung. Im Moment ist alles frei auf den Straßen bei uns in Schleswig-Holstein. Es gibt keine Staus. Staus und Blitzer meldet ihr uns kostenlos unter 08000 774 774.
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3: Es sind nur ein paar Wolken am Himmel. Später kann sich bei uns in Schleswig-Holstein auch mal vereinzelt Nebel bilden. Insgesamt bleibt's meist trocken in der Nacht bei Tiefstwerten zwischen 12 und 8 Grad. Der RSH-3-Tage-Trend. Morgen viele Wolken, gerade an der Ostseeküste Richtung Lübeck. Sonst Sonne und Wolken und meist trocken bei maximal 23 Grad. Am Montag und Dienstag wird's wechselhafter mit einzelnen Schauern und auch mal Gewitter.
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3: Schleswig-Holsteins bester Verkehrsservice mit KI-Unterstützung. Es rollt im Moment, die Straßen bei uns in Schleswig-Holstein sind frei. Staus und Blitzer meldet ihr uns kostenlos unter 08000 774 774.

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3: 5:12. Ich bin Dirk Justus, guten Abend. Paris Saint-Germain hat sich erneut Europas Fußballkrone aufgesetzt. Der Titelverteidiger gewann das Champions League-Finale in Budapest gegen den FC Arsenal mit 5:4 nach Elfmeterschießen. In der regulären Spielzeit hatte der deutsche Nationalspieler Kai Havertz die Londoner in Front geschossen, ehe Paris ausglich. Wolfgang Kubicki ist neuer FDP-Chef. Beim Parteitag in Berlin bekam er 390 der 680 Stimmen, also knapp 60%. Nachdem Marie-Agnes Strack-Zimmermann überraschend ebenfalls kandidiert hatte. Kubicki sagte nach der Verkündung des Wahlergebnisses:
4: Ich nehme die Wahl an und ich spüre die Bürde der Erwartungen. Und ich will versuchen, mit euch allen dieser Bürde gerecht zu werden. Die erste Herausforderung ist Sachsen-Anhalt. Und ich werde alles tun, dass diese Wahl für die Freien Demokraten erfolgreich sind, weil wir Deutschland damit beweisen können, die Freien Demokraten sind wieder da. Denn dort haben die Menschen sonst nur die Alternative zwischen Volksfront und Völkischer Front. Es braucht eine starke liberale Kraft in Sachsen-Anhalt.
3: Das befürchtete Verkehrschaos zwischen Österreich und Italien durch die Sperrung der Brenner-Autobahn ist ausgeblieben. Offenbar haben die meisten Autofahrer ihre geplante Fahrt über die Alpen verschoben. Den ganzen Tag über war die vielbefahrene Autobahn gesperrt. Tausende Anwohner protestierten gegen den zunehmenden Verkehr über die wichtige Nord-Süd-Verbindung. Bürgermeister Karl Mühlsteiger aus der Gemeinde Gries am Brenner sagte in der ARD:
5: Der Bevölkerung reicht's, es ist ein Hilfeschrei. Und wenn die Politik nicht reagiert darauf, werden weitere Demonstrationen die Folge sein.
3: Im Gewerbegebiet Tönning Nord ist der erste Spatenstich für den THW-Neubau gesetzt worden. Auf einem Baugrundstück, das etwa so groß wie ein halbes Fußballfeld ist, entstehen ein Gebäude mit rund 760 Quadratmetern Nutzfläche sowie eine Halle mit 9 Stellplätzen. Tönning gehört zu den ersten 60 von bundesweit knapp 200 THW-Standorten, die neue Liegenschaften bekommen. Weil sie in serieller Bauweise hergestellt werden, dauert die Fertigstellung weniger als ein Jahr. Nur ein Nordteam steht im Finale der Handball European League. Beim Final Four in Hamburg gewann der THW Kiel sein Halbfinale knapp gegen Montpellier mit 29:28. Die SG Flensburg-Handewitt hat das Endspiel dagegen verpasst. Die SG unterlag Melsungen 30:37. Damit heißt es morgen im Finale Kiel gegen Melsungen.
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6: Sind nur ein paar Wolken am Himmel. Später kann sich bei uns in Schleswig-Holstein auch mal vereinzelt Nebel bilden. Insgesamt bleibt's meist trocken in der Nacht bei Tiefstwerten zwischen 12 und 8 Grad. Der RSH-3-Tage-Trend. Morgen viele Wolken, gerade an der Ostseeküste Richtung Lübeck. Sonst Sonne und Wolken und meist trocken bei maximal 23 Grad. Am Montag und Dienstag wird's wechselhafter mit einzelnen Schauern und auch mal Gewitter.
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6: Schleswig-Holsteins bester Verkehrsservice mit KI-Unterstützung. Es gibt gerade keine Staus oder größere Behinderungen bei uns in Schleswig-Holstein. Staus und Blitzer meldet ihr uns kostenlos unter 08000 774 774.
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2: Mal viele Wolken bei uns in Schleswig-Holstein. Später kann es auch mal klarer werden und vereinzelt bildet sich Nebel dazu, liegen die Temperaturen gerade zwischen 12 und 8 Grad. Der RSH-3-Tage-Trend. Heute bleibt es meist trocken, mit vielen Wolken und später ein bisschen Auflockerung bei maximal 23 Grad. Am Montag weiter freundlich mit Sonne und Wolken, am Dienstag dann wechselhafter und ab und zu kommt auch mal ein Schauer oder Gewitter runter.
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2: Schleswig-Holsteins bester Verkehrsservice mit KI-Unterstützung. Es rollt im Moment, die Straßen bei uns in Schleswig-Holstein sind frei. Staus und Blitzer meldet ihr uns kostenlos unter 08000 774 774.
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5: 5:01. Ich bin Dirk Jostes. Soll sich Hamburg als Austragungsort für die Olympischen Spiele bewerben? Heute sind gut 1,3 Millionen Menschen aufgerufen, ihre Stimme abzugeben. Philipp Nitzig, die Stadt verspricht sich davon einen Boost für Infrastrukturprojekte.
6: Ja, mit Olympischen Spielen 2036, 40 oder 44 vor der Nase könnten wichtige Projekte wie die Erweiterung des Hauptbahnhofs oder auch die neue U5 schneller kommen, heißt es. Kritiker warnen vor zusätzlichen Kosten, zum Beispiel für die ganzen Sicherheitsmaßnahmen. In München, der Rhein-Ruhr-Region oder auch dem potenziellen Segelstandort Kiel haben die Menschen bereits Ja gesagt. Im Rennen ist außerdem noch Berlin. Im Herbst soll sich entscheiden, mit welcher Region sich Deutschland letzten Endes bewirbt.
5: Die FDP hat einen neuen Vorsitzenden. Auf dem Parteitag in Berlin hat sich Urgestein Wolfgang Kubicki in einer Kampfabstimmung mit etwa 60% gegen Marie-Agnes Strack-Zimmermann durchgesetzt. Sie hatte ihre Gegenkandidatur erst kurzfristig auf dem Parteitag angemeldet. Das befürchtete Verkehrschaos zwischen Österreich und Italien durch die Sperrung der Brenner-Autobahn ist ausgeblieben. Offenbar haben die meisten Autofahrer ihre geplante Fahrt über die Alpen verschoben. Den ganzen Tag über war die vielbefahrene Autobahn gesperrt. Tausende Anwohner protestierten gegen den zunehmenden Verkehr über die wichtige Nord-Süd-Verbindung. Paris Saint-Germain hat zum zweiten Mal in Folge Europas Fußballthron bestiegen. Der Titelverteidiger bezwang den FC Arsenal aus London im Finale von Budapest nach Elfmeterdrama mit 5:4. Mehr von Uwe Schimonek.
7: Der deutsche Nationalspieler Kai Havertz hat die Londoner bereits in der 6. Minute der regulären Spielzeit in Führung geschossen. In Hälfte 2 glich Paris durch einen berechtigten Elfmeter aus. Bis zum Ende der Verlängerung blieb es ein Spiel auf Augenhöhe und mit dem 1:1 ging es ins Elfmeterschießen. Da hatte Paris die stärkeren Nerven und das bessere Ende für sich.
5: In der Handball-European League kommt es zu einem rein deutschen Finale. Der THW Kiel gewann sein Halbfinale beim Final Four in Hamburg mit 29:28 gegen Montpellier. Ein Duell der Nordclubs gibt es am Abend aber nicht, weil die SG Flensburg-Handewitt 30:37 gegen Melsungen verlor.
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8: Mal viele Wolken bei uns in Schleswig-Holstein. Später kann es auch mal klarer werden und vereinzelt bildet sich Nebel dazu, liegen die Temperaturen gerade zwischen 12 und 8 Grad. Der RSH-3-Tage-Trend. Heute bleibt's meist trocken, mit vielen Wolken und später ein bisschen Auflockerung bei maximal 23 Grad. Am Montag weiter freundlich mit Sonne und Wolken, am Dienstag dann wechselhafter und ab und zu kommt auch mal ein Schauer oder Gewitter runter.
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8: Schleswig-Holsteins bester Verkehrsservice mit KI-Unterstützung. Im Moment ist alles frei auf den Straßen bei uns in Schleswig-Holstein. Es gibt keine Staus. Staus und Blitzer meldet ihr uns kostenlos unter 08000 774 774.
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3: Erstmal viele Wolken bei uns in Schleswig-Holstein. Später kann es auch mal klarer werden und vereinzelt bildet sich Nebel. Dazu liegen die Temperaturen gerade zwischen 12 und 8 Grad. Der RSH-3-Tage-Trend. Heute bleibt's meist trocken, mit vielen Wolken und später ein bisschen Auflockerung bei maximal 23 Grad. Am Montag weiter freundlich mit Sonne und Wolken, am Dienstag dann wechselhafter und ab und zu kommt auch mal ein Schauer oder Gewitter runter.
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3: Schleswig-Holsteins bester Verkehrsservice mit KI-Unterstützung. Es rollt im Moment, die Straßen bei uns in Schleswig-Holstein sind frei. Staus und Blitzer meldet ihr uns kostenlos unter 08000 774 774.

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9: 5:02. Ich bin Dirk Jostes. In Hamburg entscheiden die Menschen heute, ob sich die Stadt für die Olympischen Spiele 2036, 40 oder 44 bewerben soll. Gut 1,3 Millionen Hamburgerinnen und Hamburger sind aufgerufen, ihre Stimme abzugeben. Philipp Nitzig.
10: Hamburg will mit einem Konzept der kurzen Wege punkten. Fast alle Wettkämpfe würden im Stadtgebiet oder Umland stattfinden und selbst die Segelwettbewerbe in Kiel wären nur etwa eine Stunde mit Auto oder Zug entfernt. Kritiker befürchten hohe Kosten und sehen das Geld in zusätzlichen Investitionen besser angelegt. Neben Hamburg gehen auch Berlin, München und die Rhein-Ruhr-Region ins Rennen. Mit welcher Region sich Deutschland letzten Endes bewirbt, entscheidet sich im Herbst.
9: Wolfgang Kubicki ist neuer FDP-Chef. Beim Parteitag in Berlin bekam er 390 der 680 Stimmen, also knapp 60%. Nachdem Marie-Agnes Strack-Zimmermann überraschend ebenfalls kandidiert hatte. Kubicki sagte nach der Verkündung des Wahlergebnisses:
11: Ich nehme die Wahl an und ich spüre die Bürde der Erwartungen. Und ich will versuchen, mit euch allen dieser Bürde gerecht zu werden. Die erste Herausforderung ist Sachsen-Anhalt. Und ich werde alles tun, dass diese Wahl für die Freien Demokraten erfolgreich sind, weil wir Deutschland damit beweisen können, die Freien Demokraten sind wieder da, denn dort haben die Menschen sonst nur die Alternative zwischen Volksfront und Völkischer Front. Es braucht eine starke liberale Kraft in Sachsen-Anhalt.
9: Die Wahl von Wolfgang Kubicki zum neuen FDP-Bundesvorsitzenden kommt bei den Liberalen in Schleswig-Holstein gut an. Landeschef Christopher Vogt sprach von einem Signal für die politische Mitte und guten Voraussetzungen für ein Wiedererstarken der Partei. Kubicki sei ein erfahrener Politiker und spreche immer Klartext, so Vogt. Mit ihm könne die FDP bundesweit Vertrauen zurückgewinnen. Paris Saint-Germain hat sich erneut Europas Fußballkrone aufgesetzt. Der Titelverteidiger gewann das Champions-League-Finale in Budapest gegen den FC Arsenal mit 5:4 nach Elfmeterschießen. In der regulären Spielzeit hatte der deutsche Nationalspieler Kai Havertz die Londoner in Front geschossen, ehe Paris ausglich. Nur ein Nordteam steht im Finale der Handball European League. Beim Final Four in Hamburg gewann der THW Kiel sein Halbfinale knapp gegen Montpellier mit 29:28. Die SG Flensburg-Handewitt hat das Endspiel dagegen verpasst. Die SG unterlag Melsungen 30:37. Damit heißt es am Abend im Finale Kiel gegen Melsungen.
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12: mal viele Wolken bei uns in Schleswig-Holstein. Später kann es auch mal klarer werden und vereinzelt bildet sich Nebel dazu, liegen die Temperaturen gerade zwischen 12 und 8 Grad. Der RSH-3-Tage-Trend. Heute bleibt es meist trocken, mit vielen Wolken und später ein bisschen Auflockerung bei maximal 23 Grad. Am Montag weiter freundlich mit Sonne und Wolken, am Dienstag dann wechselhafter und ab und zu kommt auch mal ein Schauer oder Gewitter runter.
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12: Schleswig-Holsteins bester Verkehrsservice mit KI-Unterstützung. Die Straßen sind aktuell frei, es gibt keine Staus.